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1: Ich würde ja auch sagen, dass ich in meinem aktuellen Programm auch hier schon hier und da so ein bisschen ins eigene Lager so mit so einem Augenzwinkern reinpisse hier und da an so manchen Stellen. Und ich finde, es haben echt beide, also links und rechts haben wirklich, bieten beide so viel Spielfläche, um sich durch den Kakao zu ziehen, weil die ganzen, Mann, das ist so witzig, ne? Den Linken, die Rechten werfen den Linken immer vor, sie sind so, also besonders in diesem amerikanischen Kontext, dass sie Snowflakes sind, ne? Dass sie so dünnhäutig sind und so. Ey, mach mal Witze über Rechte, die heulen genauso rum. So schnell. Ich habe das, vor allem, und oft habe ich das Gefühl, besonders so etwas ältere, rechte, konservative Herren, die checken modernen Humor auch überhaupt nicht.
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2: Ihr habt es gelesen, ihr habt es gehört, Rambo Zambo soll jetzt sein. Denn Dr. BlackRock Friedrich Merz, der zeugt jetzt tatsächlich mit Saskia Esten die nächste Generation des Korruptionskartells. Und dann die Lust an dieser politischen Inzest hat ihn völlig überkommen. Und er verlangt Rambo Zambo, wirklich ganz wörtlich. Die Bild meldet rund 29% für die Union. Merz um kurz nach 6:30 erleichtert CDU und CSU, wir haben diese Bundestagswahl gewonnen. Jetzt gibt es einen Feierbefehl. Morgen werde gearbeitet, heute darf mal Rambo Zambo sein. Also Ulrike, ein Siegeszug der Union, diese Bundestagswahl, nicht wahr?
3: Ja, absolut. Also es war ja doch eigentlich ein eher schlechtes Ergebnis für die Union. Und vor allen Dingen, was ich auch ganz interessant fand, ohne die CSU hätte die CDU, also die CDU alleine hat nur ungefähr 20% bekommen, also ungefähr so viel wie die AfD. Ich glaube, ein Ticken mehr als die AfD. Und wenn man sich dieses Verhältnis mal anschaut, dann wird das alles noch viel magerer, weil natürlich die CSU in Bayern eine Hausmacht ist. Und ja, also aus meiner Sicht gibt es da von Unionsseite nicht wahnsinnig viel zu feiern. Wahrscheinlich.
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1: Naja, und die Ausgaben für Verteidigung, die sind ja in Deutschland schon lange ein Thema. Und da bemüht man sich offenbar jetzt auch gleich vorauseilenden Gehorsam dem großen Bruder in Amerika zu signalisieren. Denn, das schreibt NTV, der Vorsitzende des Verteidigungsausschusses im Bundestag, Markus Faber heißt der Mann, der hat jetzt angesichts von Trumps Wahl eine Steigerung der deutschen Investitionen in die Verteidigung gefordert. Und zwar, ja, nicht 2, sondern jetzt dann gleich mal sportlich 3% der jährlichen Wirtschaftsleistung. Wörtlich sagt er, Deutschland erreicht dieses Jahr zum ersten Mal das 2%-Ziel der NATO. Das hatte Donald Trump in seiner ersten Amtszeit immer gefordert. Deutschland hat daher eine gute Verhandlungsbasis für die Zukunft. Und er fügt hinzu, klar wird aber bei der Fähigkeitsplanung der NATO, dass die 2% in Zukunft nur ein Minimum sein werden.
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Die Bundesbürger machen sich wegen des Klimawandels deutlich mehr Sorgen als noch vor 16 Jahren. Sie liegen aber unter dem Niveau der Ängste vor Umweltschäden in den 80er Jahren. Das zeigt eine Auswertung von Daten des sozioökonomischen Panels, SOEP, durch das DIW Berlin, die den Zeitungen der Funke Mediengruppe vorlag. Dabei zeigen jüngere Jahrgänge sich grundsätzlich deutlich besorgter über die Auswirkungen des Klimawandels als ältere. Innenminister Alexander Dobrindt, CSU, plant, BND und Verfassungsschutz schlagkräftiger zu machen. Ziel ist es, mehr Informationen zu sammeln und auch aktiv einzugreifen. Dobrindt spricht davon, den Nachrichtendienst zu einem echten Geheimdienst weiterzuentwickeln. Künftig sollen Agenten nicht nur beobachten, sondern zurückschlagen können. Auch Sabotage im Ausland ist im Gespräch, etwa durch Manipulation von Drohnen oder militärischer Software. Das wäre ein deutlicher Bruch mit bisherigen Regeln. Begründet wird das mit neuen Bedrohungen durch Cyberangriffe, Spionage und hybride Kriegsführung. Kritiker dürften vor allem die erweiterten Befugnisse und Eingriffe im Ausland hinterfragen. Die Pläne markieren einen möglichen Kurswechsel in der deutschen Sicherheitspolitik. Angesichts von Drohungen und körperlichen Angriffen ist die Einführung von Ausweiskontrollen und Videoüberwachung in einigen Freibädern Berlins einem Gerichtsurteil zufolge rechtens. Der Schutz von Leben, Gesundheit und Freiheit sei höher zu gewichten als der Eingriff in das Recht auf informationelle Selbstbestimmung, entschied das Berliner Verwaltungsgericht am Mittwoch. Wegen Schlägereien und sexueller Belästigung von Mädchen und Frauen, von als Clan auftretenden sogenannten jungen Männern, haben die Berliner Bäderbetriebe flächendeckende Ausweiskontrollen ab 14 Jahren und punktuelle Videoüberwachung im Eingangsbereich in einigen Bädern eingeführt. Die norwegischen Diplomaten Mona Juul und Terje Rød-Larsen waren enge Vertraute von Sexualstraftäter Jeffrey Epstein. Sie mussten zurücktreten, ansonsten gab es bislang keine Konsequenzen. Jetzt nahm sich ihr Sohn Edward Juul Rød-Larsen das Leben. Das unmittelbar nachdem offiziell Untersuchungen der finanziellen Verbindungen zu Epsteins Netzwerk aufgenommen wurden. Edward wurde von seinen Eltern schon als Kind auf die Epstein-Horrorinsel mitgenommen. Und er war als Erbe von 5 Millionen Dollar im Testament von Jeffrey Epstein eingetragen. 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
1: Angela Merkel und die Dame aus Neuseeland hörte, die dann sagten, vertrauen Sie nur den offiziellen Quellen. Die Dame aus Neuseeland sagte sogar, Zitat, wir sind Ihre einzige Wahrheitsquelle. Wenn es nicht von uns kommt, ist es nicht die Wahrheit. Also hier hat man also Regierungschefs von Ländern, die demokratisch heißen, ja? Und die sagen ihrer Bevölkerung, ach übrigens, ihr seid jetzt im Wortsinne entmündigt. Wir entscheiden jetzt darüber, welche Information euch zuzumuten ist und ihr unterwerft euch dem gefälligst. Was sagt denn der Deutsche dazu? Also der, sag mal, die Mehrheit der Deutschen, was sagen sie dazu? Sie sagen, endlich kümmert sich mal einer um diese Desinformation. Ja?
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1: Vorzunehmen, diese Härtetests auch wirklich bestehen, aber halt auch zu gucken, dass man das irgendwo auch in einem Raum macht, der ihn halt auch mal erlaubt, schwach zu sein. Also nicht nur dieses komplette auf die Fresse, sondern halt auch mal aufgefangen werden, so ohne deinen Vater zum Beispiel in der ganzen Situation, war ja auch ein Auffangbecken so. Und sowas ist halt auch super essentiell, dass man halt Räume für beides schafft. Und ich glaube, diese innere Sinnsuche, die ich ja auch quasi mit den Werken, die ich so veröffentliche, versuche zu inspirieren, ist irgendwo halt auch ein Weg, junge Leute mehr dazu motivieren, okay, wie gehe ich meinen eigenen Weg, und somit halt aber auch die Gesellschaft so ein bisschen mehr dafür zu formen, dass Leute mehr reflektiert darüber sind, dass sie halt auch mal Müll in der Bahn aufsammeln, der vielleicht nicht sogar der eine ist, sondern man hat gerade freie Hände, da liegt ein Becher, dann nehme ich den mal mit. So, und ich glaube, wenn man das immer mehr in einem selber und damit halt auch in die Gesellschaft bringt, desto mehr profitieren dann auch wirklich alle davon.
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1: Der krasseste Fall, den ich gesehen habe, war eine Familie mit 6 Kindern in Bayern, denen je 2.500 Euro Zwangsgeld angedroht wurde, weil die ihre Kinder nicht gegen Masern impfen lassen wollten. Und das Verfassungsgericht sagt auch noch, nee, wir haben keine Impfpflicht. Und da ist das Gesetz da und das Gesundheitsamt macht seine Arbeit und der Richter arbeitet ordentlich. Und die kommen zu absurdesten Dingen, überhaupt ein Zwangsgeld verhängen zu wollen bei etwas, was freiwillig ist. So eine Absurdität muss man erstmal hinbekommen. Und so verbiegen die sich von einem Tag zum nächsten und es wird immer schlimmer, und zwar auf allen juristischen Ebenen. Und weil das so ist, muss man offensichtlich zu der Asterix-Logik greifen und sie dann nach irgendeinem unsinnigen Paragraphen von A nach B und von J nach K wieder laufen lassen und sie einfach mit ihrer eigenen juristischen Beklopptheit sozusagen wie mit einem Spiegel packen und ihnen zeigen, so nicht mit mir. Und wenn das 100.000 Bürger gleichzeitig mit Automatisierung machen, dann wünsche ich der Behörde viel Spaß, dann sind die ja auch erstmal beschäftigt.
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Das Bundeskriminalamt warnt intern vor einer möglichen Gefährdung von Polizisten durch Linksextremisten. Hintergrund ist ein auf Indymedia veröffentlichtes Drohschreiben, in dem unter dem Motto »Auch Bullen haben Namen und Adressen« dazu aufgerufen wurde, private Daten von Polizeibeamten zu sammeln. Laut einem als VS, nur für den Dienstgebrauch eingestuften BKA-Dokument, könne der Aufruf linke Gruppen dazu motivieren, Beamte auszuspähen, öffentlich zu outen oder deren Eigentum zu beschädigen. Besonders im Fokus stehen demnach Personen mit Bezug zu Verfahren gegen Linksextremisten aus dem sogenannten Budapest-Komplex. Das BKA hält auch eine weitere Eskalation für möglich. In seiner internen Lageeinschätzung warnt die Behörde, dass je nach Radikalisierungsgrad der Täter direkte Bedrohungen, Nötigungen oder sogar körperliche Angriffe auf betroffene Beamte nicht ausgeschlossen werden könnten. Bundesarbeitsministerin Bärbel Baas, SPD, hat eine umstrittene Aussage getroffen. In der Regierungsbefragung erklärte sie, es wandert niemand in unsere Sozialsysteme ein. Die Aussage fiel als Antwort auf eine Frage zur Haushaltslage und Migration. Baas verwies stattdessen auf den Fachkräftemangel und betonte, Arbeit entlaste den Sozialstaat. Gleichzeitig zeigen aktuelle Zahlen ein anderes Bild. 2025 lag der Anteil ausländischer Bürgergeldempfänger bei rund 48%.

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1: Was für Überwachungsgesetze die in Hessen schwarz-rot verabschiedet haben. Und auch die CDU hat morgen einen Antrag mit IP-Adressenspeicherung und alles wieder im Bundestag. Die werden sich jetzt mit Händen und Füßen genau dagegen wehren, dass wir stärker werden, dass wir die Deutungshoheit bekommen und dass wir irgendwann gewinnen. Und da müssen wir aber stehen bleiben. Es ist wichtig, bei Gegenwind nicht umzukippen und nicht die Rolle rückwärts zu machen und sich zurückzuziehen und den Mund zu halten. Wie du sagst, machen wir den Mund auf. Und das machen immer mehr. Ich sehe es auf X, gerade mit der Schwachkopf-Sache. Ich weiß
2: alle
1: nicht,
2: wissen jetzt, wer der Schwachkopf ist.
1: Ja, ich weiß aber gar nicht, wie viele hunderttausende Leute das geretweetet haben, obwohl sie befürchtet haben, man könnte mir vielleicht die Tür eintreten morgens um 6 und da steht die Polizei vor der Tür. Sie haben den Mut. Und
3: das ist dieser Streisand-Effekt.
1: Ja. Genau, genau. Und das ist wichtig, dass wir dabei bleiben und uns dann nicht einschüchtern lassen.
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1: Aber in Deutschland gibt es diese Brandmauer, weil im Grunde müsste man ja sagen, egal was man von der AfD hält, ein Politikwechsel könnte es eigentlich nur in einer schwarz-blauen Regierung geben.
2: Es gibt mit der wahrscheinlich von der CSU, CDU-Seite her, gibt es am meisten Überschneidungen mit der AfD, das ist völlig klar.
1: Ja.
2: Aber die Brandmauer wird nicht fallen, oder sie wird, ich weiß es nicht, aber es müsste, meines Erachtens müsste es eine Brandmauer zu den Grünen geben.
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1: Teil ist vielleicht noch aufzuhalten, aber einen großen Teil der Schäden sind passiert. Und wenn etwas einmal weg ist, ich zitiere jetzt Hans-Werner Sinn, schließe mich dem aber komplett an. Wenn das weg ist, kriegen wir es nicht zurück. Dann ist es in China oder in Japan oder sonst wo. Und zu guter Letzt sagen auch noch die Amerikaner, auch unsere Energie ist günstiger, nachdem sie uns Nord Stream weggesprengt haben, kommt doch zu uns. Also es sieht wirklich nicht gut aus in diesem Land. Das müssen wir uns, darüber müssen wir uns klar sein. Das deutsche Wirtschaftsmodell, was eigentlich das für mich Beste der Welt war, gut, Schweiz und angrenzende Länder ähnlich, das um 1900 wirklich vorbildhaft war und dann auch noch bis in die 90er, 2000er Jahre hinein ganz gut gehalten hat. Das fällt uns auseinander und es wird auch so nicht zu halten sein. Wir können uns nur überlegen, wo wir einzelne Stärken vielleicht noch haben, auf die wir aufbauen können, aber in der Breite werden wir es erstmal nicht halten können. Das ist erodiert und teilweise kollabiert.
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0: 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Angesichts von Drohungen und körperlichen Angriffen ist die Einführung von Ausweiskontrollen und Videoüberwachung in einigen Freibädern Berlins einem Gerichtsurteil zufolge rechtens. Der Schutz von Leben, Gesundheit und Freiheit sei höher zu gewichten als der Eingriff in das Recht auf informationelle Selbstbestimmung, entschied das Berliner Verwaltungsgericht am Mittwoch. Wegen Schlägereien und sexueller Belästigung von Mädchen und Frauen, von als Clan auftretenden sogenannten jungen Männern, haben die Berliner Bäderbetriebe flächendeckende Ausweiskontrollen ab 14 Jahren und punktuelle Videoüberwachung im Eingangsbereich in einigen Bädern eingeführt. Die norwegischen Diplomaten Mona Juul und Terje Rød-Larsen waren enge Vertraute von Sexualstraftäter Jeffrey Epstein. Sie mussten zurücktreten, ansonsten gab es bislang keine Konsequenzen. Jetzt nahm sich ihr Sohn Edward Juul Rød-Larsen das Leben. Das unmittelbar nachdem offiziell Untersuchungen der finanziellen Verbindungen zu Epsteins Netzwerk aufgenommen wurden. Edward wurde von seinen Eltern schon als Kind auf die Epstein-Horrorinsel mitgenommen. Und er war als Erbe von 5 Millionen Dollar im Testament von Jeffrey Epstein eingetragen. Innenminister Alexander Dobrindt, CSU, plant, BND und Verfassungsschutz schlagkräftiger zu machen. Ziel ist es, mehr Informationen zu sammeln und auch aktiv einzugreifen. Dobrindt spricht davon, den Nachrichtendienst zu einem echten Geheimdienst weiterzuentwickeln. Künftig sollen Agenten nicht nur beobachten, sondern zurückschlagen können. Auch Sabotage im Ausland ist im Gespräch, etwa durch Manipulation von Drohnen oder militärischer Software. Das wäre ein deutlicher Bruch mit bisherigen Regeln. Begründet wird das mit neuen Bedrohungen durch Cyberangriffe, Spionage und hybride Kriegsführung. Kritiker dürften vor allem die erweiterten Befugnisse und Eingriffe im Ausland hinterfragen. Die Pläne markieren einen möglichen Kurswechsel in der deutschen Sicherheitspolitik. Nach der großen Welle der Empörung in den sozialen Medien haben Kika, ARD und ZDF die sogenannte Antirassismus-Serie Moment von der Website und aus der Mediathek entfernt. Die Folgen der Serie sind dort nicht mehr abrufbar. Lediglich Clips zu den Darstellern sind noch zu finden. Die Serie behandelte Themen wie Antirassismus auf völlig abstruse Art und Weise, meinten nicht nur Kritiker des zwangsfinanzierten Staatsfernsehens. Die Trigger FM-Meldungen. 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
1: Letztes Jahr habe ich noch in Essen an einer Arztpraxis die Aufschrift gesehen: Zutritt nur für Menschen ohne Krankheitssymptome. In einer Arztpraxis. Oder was da alles für... Weißt du, wenn wir über Nachrichten reden, dann wird ja oftmals darüber geredet, Faktenfinder, ist das Fake News? Ich frage mich bei manchen Nachrichten nicht mehr, ist das Fake News, sondern wie kann das veröffentlicht werden, ohne dass sich die Redaktion totlacht darüber vorher? Also zum Beispiel Meldung vor 2 Jahren, ich weiß nicht mehr, welche Stadt es war, aber da hieß es, aufgrund der Corona-Pandemie findet die städtische Beratung für Hörgeschädigte derzeit nur telefonisch statt. Und also wer über sowas nicht lacht, das sind wahrscheinlich dieselben, die sich nicht erklären können, warum auf dem letztwöchigen Sommerfest der Blindenschule die Pantomime so wenig Applaus bekommen hat. Ja, also, es ist einfach ein Wahnsinn, der nicht mehr steigerbar ist.
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1: Kommt die FDP nochmal zurück? Frau Strack-Zimmermann hat sich ja schon beworben.
2: Ja, das ist wirklich ein Witz. Ja, nun, es ist nichts unmöglich. Warum soll sich die Partei nicht endgültig auf Null bringen? Das Absurde an der Sache ist ja, dass es einen ungeheuren Bedarf in großen Teilen unserer Bevölkerung gibt nach Liberalität. Also kein Thema war so im Zentrum der letzten Jahre der Politik wie Freiheit. Also wer hätte das gedacht noch vor ein paar Jahren, dass Freiheit mal das große Thema sein würde, und zwar in ihrem Kern Meinungsfreiheit, ja, Pressefreiheit, dass das tatsächlich mal ein Kernthema, vielleicht das Schlüsselthema ist. Und nach der Vance-Rede ist das ja sehr deutlich geworden. Das ist offenbar ein Schlüssel zu allen anderen Problemen auch, dass wir diese Freiheit nicht mehr haben oder dass sie sehr, sehr bedroht ist. Das heißt also, das liberale Kernthema schlechthin stand im Zentrum der politischen Probleme, und die FDP hat diesen Elfmeter immer wieder verschossen.
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1: Dann sind wir von der Geldseite sind wir natürlich besser ausgestattet und haben wieder Geld, zum Beispiel unsere Schulen zu renovieren, vernünftige Lehrer zu bezahlen, auch Lehrer überhaupt auszubilden und so weiter und so fort. Denn das, was Sie gesagt haben, diese Manipulation, die findet ja nicht nur in den Medien statt, sondern die wird ja im Wesentlichen seit Jahrzehnten jetzt in der Schule durchgeführt, indem wir im Grunde genommen unsere Kinder verdummen. Systematisch, das ist ja unglaublich, dass die aus der Schule nach 9 oder 10 oder 12 Jahren kommen, nicht lesen, schreiben und rechnen können, und dass sie, wenn sie ins Unternehmen gehen, dass die Unternehmen erst einmal einen Schulunterricht machen müssen, um die in die Lage zu versetzen, dass sie die Aufgaben, die sie denen abverlangt wird, erstmal gemacht wird. Das ist ja unglaublich. Das sind nicht alle Jugendlichen natürlich, aber das ist ein Zustand, der ist auch gewollt, denn dumme Leute lassen sich ja viel leichter führen als gebildete Leute.
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Am ersten Jahrestag der schwarz-roten Regierung hat der aktuelle Kanzler Friedrich Merz, CDU, dafür geworben, die Zusammenarbeit in kollegialem Geist bis zum regulären Wahltermin in 3 Jahren fortzusetzen. Es gibt zu dieser Koalition keine Alternative, sagte er nach Angaben eines Regierungssprechers in einer regulären Sitzung des Kabinetts. Wir sind staatspolitisch gemeinsam in der Verantwortung, den Erfolg zu suchen, meinte Merz weiter, der derzeit unter Druck steht, da von 48% der Bürger und vielen Politikern das Ende der Koalition gefordert wird. Die deutsche Industrie- und Handelskammer warnt vor einer deutlichen Verschärfung der Wirtschaftslage. Wegen des Konflikts im Nahen Osten und der Belastungen rund um die Straße von Hormus erwartet die DIHK für Deutschlands Exporte 2026 kein Wachstum mehr. Die bisherige Prognose von 1% wurde auf 0 gesenkt. Damit zeigt sich erneut, wie stark Deutschlands Wirtschaftsmodell von stabilen Weltmärkten und günstiger Energie abhängt. Während die Weltwirtschaft weiter wächst, bleibt Deutschland mit mageren Prognosen zurück und verliert nach Einschätzung vieler Experten weiter an industrieller Substanz. Der Rechtsausschuss des Europäischen Parlaments hat sich trotz Betrugsverdachts gegen einen Entzug der parlamentarischen Immunität der CSU-Europaabgeordneten Angelika Niebler ausgesprochen. Eine Mehrheit der Mitglieder lehnte in nicht öffentlicher Sitzung einen entsprechenden Antrag der Europäischen Staatsanwaltschaft ab. Nach Informationen der dpa wird Niebler verdächtigt, jahrelang vom Parlament bezahlte Mitarbeiter für Aufgaben eingesetzt zu haben, die in keinem direkten Bezug zu ihrer Abgeordnetentätigkeit standen. Brisant ist der Fall auch deshalb, weil Niebler im November zunächst öffentlich zusicherte, an einer umfassenden Aufklärung interessiert zu sein, bei ihrer Verteidigungsstrategie dann aber hinter den Kulissen vor allem darauf setzte, die Glaubwürdigkeit und Integrität der Hauptbelastungszeugin in Zweifel zu ziehen und damit die Aufhebung der Immunität zu verhindern, die für weitere Ermittlungen notwendig wäre. Das Bundeskriminalamt warnt intern vor einer möglichen Gefährdung von Polizisten durch Linksextremisten. Hintergrund ist ein auf Indymedia veröffentlichtes Drohschreiben,

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1: Und Edward Bernays ist eben der Begründer der modernen Propaganda oder Public Relations. Und er hat gesagt, super, dass ich weiß, dass die Menschen hauptsächlich von ihrem Unbewussten beeinflusst werden. Das hat mein Onkel herausgefunden. Jetzt kann ich die Menschen mit diesem Wissen steuern. Ich kann sie lenken. Und dieses Wissen und natürlich diese Argumentation, lass uns die Menschen steuern, die Mehrheit der Menschen in der Demokratie, die müssen wir lenken, sonst gäbe es Chaos. Das ist eigentlich diese Geschichte, die man jetzt schon sehr, sehr lange erzählt und wo sich heute einfach sehr, sehr viel Wissen angesammelt hat. Und heute haben wir eine so zugespitzte und so auf die Spitze getriebene Manipulation, wie wir sie tatsächlich in der Geschichte noch nicht hatten.
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1: Wir sitzen immer noch in dieser Runde und unterhalten uns über politische Kampfbegriffe und sind alle irgendwie tätig, mit unterschiedlichen, auf eine unterschiedliche Art und Weise. Hier liegen 5 Bücher von dir. Du bringst noch deinen demokratischen Widerstand heraus und ich leugne nicht, dass es nicht auch Druck gibt von dem Staat. Natürlich, selbstverständlich. Aber wir sind aktuell in einer Zeit, in der Druck ausgeübt wird, weil das, ich nenne es mal Regime, das demokratische Regime von mir aus, auch wenn das auch vielleicht widersprüchlich ist, einfach wahnsinnig unter Druck geraten ist und dann schlägt es halt aus. Und trotzdem sitzen wir alle noch hier, unterhalten uns, ihr könnt es streamen. Ich habe einen YouTube-Kanal, du hast eine Publikation, du machst auch Öffentlichkeitsarbeit, also bist in der Öffentlichkeit. Also wir sind alle noch tätig und sind ein Teil dieses demokratischen Diskurses und ich glaube, das dürfen wir uns auch nicht nehmen lassen und auch nicht kleinreden. Überhaupt nicht.
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1: Wobei, die Deutschen waren ja noch arroganter. Die haben gedacht, die Wahl des amerikanischen Präsidenten wird in Deutschland entschieden. Das war so putzig zu beobachten. Und ich gedacht, wie sie sich alle empört haben. Und ich habe gedacht, die saßen dabei und haben gedacht, ich habe 5.000 Euro gewonnen, tatsächlich, weil ich auf Trump gewettet habe. Und zwar zu dem Zeitpunkt, als Joe Biden seinen Rücktritt bekannt gab und Kamala Harris nominiert hat. Dann saß ich beim Vati auf der Couch, bei meinem Vater auf der Couch, habe ihn angeschaut und gesagt, Papa, jetzt ist Trump Präsident. Und er hat gesagt, ja, das weißt doch du nicht, sag ich. Also ich habe viele Freunde in Amerika, ich glaube, ich lese ausländische Zeitungen, Medien, ich verfolge das ein bisschen, sag ich, die wählen doch nicht Kamala Harris, die immer wirkt wie eine besoffene Hausfrau aus dem mittleren Westen, die sich eine Mischung aus Weißwein und Xanax reinpfeift, die einen Bullshit daherlabert, oh ja, die kann ja nicht mehr frei sprechen, die liest eben wie, ich glaube, die kriegt dieselben Drogen wie Joe Biden, nur bei ihr wirken es anders, weil sie noch nicht dement ist. Ich habe keine Ahnung. Sag ich, die wählen doch nicht die unbeliebteste Vizepräsidentin in aller Zeiten.
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0: 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Angesichts von Drohungen und körperlichen Angriffen ist die Einführung von Ausweiskontrollen und Videoüberwachung in einigen Freibädern Berlins einem Gerichtsurteil zufolge rechtens. Der Schutz von Leben, Gesundheit und Freiheit sei höher zu gewichten als der Eingriff in das Recht auf informationelle Selbstbestimmung, entschied das Berliner Verwaltungsgericht am Mittwoch. Wegen Schlägereien und sexueller Belästigung von Mädchen und Frauen, von als Clan auftretenden sogenannten jungen Männern, haben die Berliner Bäderbetriebe flächendeckende Ausweiskontrollen ab 14 Jahren und punktuelle Videoüberwachung im Eingangsbereich in einigen Bädern eingeführt. Nach der großen Welle der Empörung in den sozialen Medien haben Kika, ARD und ZDF die sogenannte Antirassismus-Serie Moment von der Website und aus der Mediathek entfernt. Die Folgen der Serie sind dort nicht mehr abrufbar. Lediglich Clips zu den Darstellern sind noch zu finden. Die Serie behandelte Themen wie Antirassismus auf völlig abstruse Art und Weise, meinten nicht nur Kritiker des zwangsfinanzierten Staatsfernsehens. Bundesarbeitsministerin Bärbel Baas, SPD, hat eine umstrittene Aussage getroffen. In der Regierungsbefragung erklärte sie, es wandert niemand in unsere Sozialsysteme ein. Die Aussage fiel als Antwort auf eine Frage zur Haushaltslage und Migration. Baas verwies stattdessen auf den Fachkräftemangel und betonte, Arbeit entlaste den Sozialstaat. Gleichzeitig zeigen aktuelle Zahlen ein anderes Bild. 2025 lag der Anteil ausländischer Bürgergeldempfänger bei rund 48%. Die größten Gruppen stammen aus der Ukraine, Syrien, Afghanistan und der Türkei. Ausländer erhielten Leistungen von 21,7 und deutsche Bürger mit und ohne Migrationshintergrund erhielten rund 24,9 Milliarden Euro. Die Bundesbürger machen sich wegen des Klimawandels deutlich mehr Sorgen als noch vor 16 Jahren. Sie liegen aber unter dem Niveau der Ängste vor Umweltschäden in den 80er Jahren. Das zeigt eine Auswertung von Daten des sozioökonomischen Panels, SOEP, durch das DIW Berlin, die den Zeitungen der Funke Mediengruppe vorlag. Dabei zeigen jüngere Jahrgänge sich grundsätzlich deutlich besorgter über die Auswirkungen des Klimawandels als ältere. 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
1: Also nein, ich glaube nicht, ich bin da fundamental dagegen. Ich glaube nicht, dass wir durch mehr Geld für dieses System und temporäres Austauschen einzelner Leute diese Strukturen verändern. Wir müssen den Anreiz wegnehmen und der Anreiz ist die Kohle, der den Menschen, die weggenommen wird und dann für solche Pötte oder für solche Posten zur Verfügung gestellt wird. Streicht die Posten und lasst das System kollabieren.
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1: Wickert, der war doch bei Maischberger und hat dann erzählt, dass ihm Frauen erzählt hätten, am Jungfernstieg in Hamburg könne man nicht laufen, weil da werde man bedrängt und da sind halt diese großen Banden von jungen Migranten und so. Und dann sagte sie zu ihm, das ist doch nur anekdotische Evidenz. Das ist doch,
2: stimmt.
1: Ich meine, da hat ja jeder Fernsehsender schon drüber berichtet. Also Frau Ammann könnte auch mal was lesen, wenn sie zu einer Talkshow fährt.
2: Frau Ammann ist aber auch die ihr Höschen durchnässt, wenn Robert Habeck erwähnt wird in einer Sendung, weil dann ergießt sie sich dort
1: so
2: über
1: charmant.
2: Den Tisch. Man kann sich dem Charme nicht entziehen.
1: Oh.
2: Ja.
3: Ja, genau. Das hat sie gesagt?
1: Ja, das hat sie gesagt.
2: Aha, also nicht nur gesagt, Ulrike, wenn du ihre Augen dabei
3: man
2: siehst, ihre
3: gesehen.
2: Körpersprache, hat sie dabei auch noch andere Dinge getan, als nur zu sprechen. Und es ist in die Geschichte des Staatsfernsehens eingegangen. Das ist fast wie Mioska, die krabbelte ja über den Tisch.
3: Ja, das fand ich dann, das war wie so ein Theaterstück. Da habe ich mich gefragt, ist das echt oder ist das jetzt gespielt? Das fand ich
1: Mioska
3: so krass.
1: Und Ammann prügeln sich um Habeck.
3: Ja, wirklich,
1: Wahnsinn.
3: Das wäre doch mal was.
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1: So, und jetzt werden natürlich viele dieser Leute sagen, ja, wir standen da unter Druck der Politik. Und dann wird Herr Wieler sagen nach dem Motto, ja, eigentlich hätte ich es ganz anders gemacht. Man hat es ja an meinem Gesicht gesehen, wie schwer es mir gefallen ist. Dann gibt es viele Mitarbeiter beispielsweise in dem Robert-Koch-Institut, die vielleicht sagen werden, ja, also ich hatte da ein ganz schlechtes Gefühl und ich habe das auch nur gemacht unter Druck. Und hier haben wir genau dieses System, was dem Milgram-Experiment von 1963 entspricht, nach dem Motto, ich konnte ja nichts dafür. Ich habe ja nur ausgeführt. Und aus diesem Grunde noch einmal ist es so wichtig, dass es zu einer strafrechtlichen, prozessualen Verfahrenssituation kommt in Deutschland, in Europa und auch auf der Welt, um dann nämlich mit den klaren Urteilen, die man spricht, bis hin zur totalen Enteignung dieser Menschen, das reicht dann nämlich als Grundlage für eine bessere Zukunft ohne solche massiven vergleichbaren Unterdrückungen.
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0: 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Das Bundeskriminalamt warnt intern vor einer möglichen Gefährdung von Polizisten durch Linksextremisten. Hintergrund ist ein auf Indie Media veröffentlichtes Drohschreiben, in dem unter dem Motto „Auch Bullen haben Namen und Adressen“ dazu aufgerufen wurde, private Daten von Polizeibeamten zu sammeln. Laut einem als VS, nur für den Dienstgebrauch eingestuften BKA-Dokument, könne der Aufruf linke Gruppen dazu motivieren, Beamte auszuspähen, öffentlich zu outen oder deren Eigentum zu beschädigen. Besonders im Fokus stehen demnach Personen mit Bezug zu Verfahren gegen Linksextremisten aus dem sogenannten Budapest-Komplex. Das BKA hält auch eine weitere Eskalation für möglich. In seiner internen Lageeinschätzung warnt die Behörde, dass je nach Radikalisierungsgrad der Täter direkte Bedrohungen, Nötigungen oder sogar körperliche Angriffe auf betroffene Beamte nicht ausgeschlossen werden könnten. Der Rechtsausschuss des Europäischen Parlaments hat sich trotz Betrugsverdachts gegen einen Entzug der parlamentarischen Immunität der CSU-Europaabgeordneten Angelika Niebler ausgesprochen. Eine Mehrheit der Mitglieder lehnte in nicht öffentlicher Sitzung einen entsprechenden Antrag der Europäischen Staatsanwaltschaft ab. Nach Informationen der dpa wird Niebler verdächtigt, jahrelang vom Parlament bezahlte Mitarbeiter für Aufgaben eingesetzt zu haben, die in keinem direkten Bezug zu ihrer Abgeordnetentätigkeit standen. Brisant ist der Fall auch deshalb, weil Niebler im November zunächst öffentlich zusicherte, an einer umfassenden Aufklärung interessiert zu sein, bei ihrer Verteidigungsstrategie dann aber hinter den Kulissen vor allem darauf setzte, die Glaubwürdigkeit und Integrität der Hauptbelastungszeugin in Zweifel zu ziehen und damit die Aufhebung der Immunität zu verhindern, die für weitere Ermittlungen notwendig wäre. Am ersten Jahrestag der schwarz-roten Regierung hat der aktuelle Kanzler Friedrich Merz, CDU, dafür geworben, die Zusammenarbeit in kollegialem Geist bis zum regulären Wahltermin in 3 Jahren fortzusetzen. Es gibt zu dieser Koalition keine Alternative, sagte er nach Angaben eines Regierungssprechers in einer regulären Sitzung des Kabinetts. Wir sind staatspolitisch gemeinsam in der Verantwortung, den Erfolg zu suchen, meinte Merz weiter, der derzeit unter Druck steht, da von 48% der Bürger und vielen Politikern das Ende der Koalition gefordert wird. Die norwegischen Diplomaten Mona Juul und Terje Rød-Larsen waren enge Vertraute von Sexualstraftäter Jeffrey Epstein. Sie mussten zurücktreten, ansonsten gab es bislang keine Konsequenzen. Jetzt nahm sich ihr Sohn Edward Juul Rød-Larsen das Leben. Das unmittelbar nachdem offiziell Untersuchungen der finanziellen Verbindungen zu Epsteins Netzwerk aufgenommen wurden. Edward wurde von seinen Eltern schon als Kind auf die Epstein-Horrorinsel mitgenommen. Und er war als Erbe von 5 Millionen Dollar im Testament von Jeffrey Epstein eingetragen. 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
1: Das ist genau die Situation, diese abgekoppelte Situation von der gesamten allgemeinen Lage und dann eben halt in diesem eigenen rosa Wölkchen, in dem man sich bewegt. Das sieht man so deutlich gerade, wenn Herr Habeck Aussagen macht, wenn Frau Baerbock Aussagen macht. Ich meine, sie kommt da irgendwo aus Hannover-Pattensen. Das ist ein kleiner Ort, ist da groß geworden, verfügt nicht über eine nennenswerte Bildung und so weiter. Und die wird jetzt plötzlich mit ihrer mehr oder weniger interessanten Bildungsserie und mit ihrem rhetorischen Talent, wenn man das so sehen will, bekommt die plötzlich ein Flugzeug, bekommt plötzlich einen roten Teppich, bekommt plötzlich Sicherheitsbeamte, bekommt plötzlich schwarze Limousinen. Dass die dann durchdrehen, das ist doch logisch. Und dann tauchen die ab in eine Scheinwelt, aus der sie nie wieder raus wollen. Und dann kommt dann so etwas, wenn diese Leute dann so überziehen, und in diesem Fall geht es ja um Scholz, Baerbock war jetzt nur ein paralleles Beispiel dazu, dann heißt es dann, irgendeiner muss es ihm jetzt sagen, dass er da vielleicht nicht mehr bleiben kann.
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1: Ich bin ja blöd, ich lese ja ständig Bücher, ich versuche ja Geschichte zu verstehen und Zusammenhänge zu begreifen, dass ich immer das Gefühl habe, mit einem aufklärerischen Impetus, ich bin ein begeisterter Fan der Aufklärung und des rationalen Diskurses, das, was ich weiß, an andere weiterzugeben, in der Hoffnung, dass da draußen irgendjemand diese Botschaft versteht und sagt, friedlich sein, ein bisschen nachdenken, andere Menschen ein bisschen mehr lieb zu haben, als sie nicht lieb zu haben, kann eine gute Gesellschaft bauen. Deswegen mache ich das, deswegen sitze ich hier.
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1: Uns geht's doch gut. Sie haben aber vergessen, woher der Wohlstand kommt. Er kommt aus der Zeit nach dem Krieg, als wir eine deutlich freiere Wirtschaft hatten als heute, mit einem Staatsanteil von 30%, mit freien Preisen, ne, die er hat freigegeben hat. Das war das, was das Wirtschaftswunder, was eigentlich nur deutlich mehr Marktwirtschaft war als heute, entfalten konnte. Und das ist uns dieser Sinn und dieser Grund, woher der Wohlstand kommt, von diesem Wissen, was noch gar nicht lange her ist, sind die Menschen schon entkoppelt. Und das ist wichtig, dass man sich das wieder vor Augen führt, dass wir eben das anerkennen, wie Wohlstand entsteht, wo er herkommt. Nämlich durch freies Handeln, durch Win-Win-Situationen und nicht durch Win-Lose-Situationen, dass einer dem anderen etwas aufzwingt und eben Gewalt androht, wenn er diesem Zwang nicht nachkommt. Und dem sollten wir uns, das sollten wir uns erstmal bewusst machen überhaupt, ja? Und dann eben vielleicht auch mal mit der österreichischen Schule beschäftigen.
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Die Deutsche Industrie- und Handelskammer warnt vor einer deutlichen Verschärfung der Wirtschaftslage. Wegen des Konflikts im Nahen Osten und der Belastungen rund um die Straße von Hormus erwartet die DIHK für Deutschlands Exporte 2026 kein Wachstum mehr. Die bisherige Prognose von 1% wurde auf 0 gesenkt. Damit zeigt sich erneut, wie stark Deutschlands Wirtschaftsmodell von stabilen Weltmärkten und günstiger Energie abhängt. Während die Weltwirtschaft weiter wächst, bleibt Deutschland mit mageren Prognosen zurück und verliert nach Einschätzung vieler Experten weiter an industrieller Substanz. Bundesarbeitsministerin Bärbel Baas, SPD, hat eine umstrittene Aussage getroffen. In der Regierungsbefragung erklärte sie, es wandert niemand in unsere Sozialsysteme ein. Die Aussage fiel als Antwort auf eine Frage zur Haushaltslage und Migration. Baas verwies stattdessen auf den Fachkräftemangel und betonte, Arbeit entlaste den Sozialstaat. Gleichzeitig zeigen aktuelle Zahlen ein anderes Bild. 2025 lag der Anteil ausländischer Bürgergeldempfänger bei rund 48%. Die größten Gruppen stammen aus der Ukraine, Syrien, Afghanistan und der Türkei. Ausländer erhielten Leistungen von 21,7 und deutsche Bürger mit und ohne Migrationshintergrund erhielten rund 24,9 Milliarden Euro. Die Bundesbürger machen sich wegen des Klimawandels deutlich mehr Sorgen als noch vor 16 Jahren. Sie liegen aber unter dem Niveau der Ängste vor Umweltschäden in den 80er Jahren. Das zeigt eine Auswertung von Daten des sozioökonomischen Panels, SOEP, durch das DIW Berlin, die den Zeitungen der Funke Mediengruppe vorlag. Dabei zeigen jüngere Jahrgänge sich grundsätzlich deutlich besorgter über die Auswirkungen des Klimawandels als ältere. Innenminister Alexander Dobrindt, CSU, plant, BND und Verfassungsschutz schlagkräftiger zu machen. Ziel ist es, mehr Informationen zu sammeln und auch aktiv einzugreifen. Dobrindt spricht davon, den Nachrichtendienst zu einem echten Geheimdienst weiterzuentwickeln. Künftig sollen Agenten nicht nur beobachten, sondern zurückschlagen können. Auch Sabotage im Ausland ist im Gespräch, etwa durch Manipulation von Drohnen oder militärischer Software. Das wäre ein deutlicher Bruch mit bisherigen Regeln. Begründet wird das mit neuen Bedrohungen durch Cyberangriffe, Spionage und hybride Kriegsführung. Kritiker dürften vor allem die erweiterten Befugnisse und Eingriffe im Ausland hinterfragen. Die Pläne markieren einen möglichen Kurswechsel in der deutschen Sicherheitspolitik. 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
1: Und das natürlich ein Bundesbankpräsident. Und es gibt da ein sehr interessantes Papier von zwei Abteilungsleitern. Und komischerweise kommt dann natürlich Kryptowährung, Bitcoin und vor allem Self-Custody, also im Grunde genommen die Selbstverwaltung seines Vermögens, nämlich auf einem Wallet mit 12 Worten, das nur der Wallet-Inhaber kennt. Das kommt dann natürlich nicht zur Sprache und es wird auf Deutsch gesagt verteufelt, beziehungsweise es wird davor gewarnt. Und wenn gar nichts mehr nutzt, ist es eben der Kampf gegen die Terrorfinanzierung und der Schutz der Bevölkerung ist vollkommener Schwachsinn, wenn ich das so sagen darf.
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1: In dem Moment, wo dem Adel und der Kirche Zepter und Reichsapfel aus den Händen gerungen waren, sind Liberale, um sie mal so zu nennen, gekommen und haben Zepter und Reichsapfel an den Rand gelegt und haben gesagt, so, das wollen wir jetzt nicht mehr, wir leben jetzt unser eigenes Leben. Aber irgendwann kommen dann eben die Gestalten, die dann doch wieder nach Zepter und Reichsapfel greifen. Und ich glaube, das ist auch der Mechanismus, der nach 1989 sich ereignet hat, dass einige Leute hier die Kommandobrücke erklommen haben, die vielleicht das Demokratische und vor allem das Republikanische und das Rechtsstaatliche nicht so sehr in der DNA haben, wie auch ich geglaubt habe, dass das der Fall sei. Die Corona-Krise der vergangenen 3 Jahre hat mich persönlich da Erhebliches gelehrt. Mein allererster Ansatz, wenn wir heute über Demokratie reden, ist zu sagen, Demokratie ist in allererster Linie mal Demut. Demut vor der Möglichkeit, dass der andere Recht haben könnte.
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1: Und ich meine, wer heute noch nicht gelernt hat, dass ich habe dann den Spruch geprägt, auf dem Weg an die Front spielt es keine Rolle, ob du auf die rechte oder linke Seite marschierst, Landes an der Front. Wer das heute auch aus, also ist so in dem Schrank gehabt, damit ja die richtigen unterschreiben, sage, ach, weißt du was, egal. Ich glaube, was ich mir wünschen würde, ist, dass all diejenigen, die sagen, wir sind für einen Krieg mit Russland, wir kommen da nicht drum rum. Ich würde die alle gerne mal eingeladen wissen, und zwar in einem Testgelände irgendwo. Putin lädt die alle ein und zeigt nur mal eine seiner Raketen, die dann Deutschland treffen würden. Einfach so in 10 Kilometer Entfernung, was da übrig ist. Weil die haben überhaupt keine Ahnung, worüber sie reden. Und damit die einfach wissen, das ist es. Weil was ist denn eigentlich Krieg? Krieg bedeutet, dass da nichts mehr übrig ist. Einfach mal zerstören. Und bei Krieg denkt man immer, da kommt der Russe und greift uns dann an. Nein, Krieg bedeutet auch die totale Verrohung an der Heimatfront. Das heißt, du könntest direkt eigentlich vor jemandem, der weiß, das Feuer eröffnen, verklagen. Krieg ist ja total unfair. Krieg ist aus dem Hinterhalt. Krieg ist einfach jemand die Hand abschlachten und die Uhr abnehmen. Das ist ja auf Kinder schießen direkt, wenn jemand, ja, das ist Krieg. Ja, das habe ich mir anders vorgestellt. Ja, wie hast du es dir denn vorgestellt? Ach, nach Regeln. Nee, das sieht dann aus wie in Gaza. Da gibt's keine Regeln mehr. Da gibt's auch keine Front. Jeder ist dann einfach ein Raubtier und sieht zu, was passiert.
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0: 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Die norwegischen Diplomaten Mona Juul und Terje Rød-Larsen waren enge Vertraute von Sexualstraftäter Jeffrey Epstein. Sie mussten zurücktreten, ansonsten gab es bislang keine Konsequenzen. Jetzt nahm sich ihr Sohn Edvard Juul Rød-Larsen das Leben. Das unmittelbar nachdem offiziell Untersuchungen der finanziellen Verbindungen zu Epsteins Netzwerk aufgenommen wurden. Edvard wurde von seinen Eltern schon als Kind auf die Epstein-Horrorinsel mitgenommen. Und er war als Erbe von 5 Millionen Dollar im Testament von Jeffrey Epstein eingetragen. Nach der großen Welle der Empörung in den sozialen Medien haben Kika, ARD und ZDF die sogenannte Antirassismus-Serie Moment von der Website und aus der Mediathek entfernt. Die Folgen der Serie sind dort nicht mehr abrufbar. Lediglich Clips zu den Darstellern sind noch zu finden. Die Serie behandelte Themen wie Antirassismus auf völlig abstruse Art und Weise, meinten nicht nur Kritiker des zwangsfinanzierten Staatsfernsehens. Das Bundeskriminalamt warnt intern vor einer möglichen Gefährdung von Polizisten durch Linksextremisten. Hintergrund ist ein auf Indymedia veröffentlichtes Drohschreiben, in dem unter dem Motto »Auch Bullen haben Namen und Adressen« dazu aufgerufen wurde, private Daten von Polizeibeamten zu sammeln. Laut einem als VS, nur für den Dienstgebrauch eingestuften BKA-Dokument, könne der Aufruf linke Gruppen dazu motivieren, Beamte auszuspähen, öffentlich zu outen oder deren Eigentum zu beschädigen. Besonders im Fokus stehen demnach Personen mit Bezug zu Verfahren gegen Linksextremisten aus dem sogenannten Budapest-Komplex. Das BKA hält auch eine weitere Eskalation für möglich. In seiner internen Lageeinschätzung warnt die Behörde, dass je nach Radikalisierungsgrad der Täter direkte Bedrohungen, Nötigungen oder sogar körperliche Angriffe auf betroffene Beamte nicht ausgeschlossen werden könnten. Der Rechtsausschuss des Europäischen Parlaments hat sich trotz Betrugsverdachts gegen einen Entzug der parlamentarischen Immunität der CSU-Europaabgeordneten Angelika Niebler ausgesprochen. Eine Mehrheit der Mitglieder lehnte in nicht öffentlicher Sitzung einen entsprechenden Antrag der Europäischen Staatsanwaltschaft ab. Nach Informationen der dpa wird Niebler verdächtigt, jahrelang vom Parlament bezahlte Mitarbeiter für Aufgaben eingesetzt zu haben, die in keinem direkten Bezug zu ihrer Abgeordnetentätigkeit standen. Brisant ist der Fall auch deshalb, weil Niebler im November zunächst öffentlich zusicherte, an einer umfassenden Aufklärung interessiert zu sein, bei ihrer Verteidigungsstrategie dann aber hinter den Kulissen vor allem darauf setzte, die Glaubwürdigkeit und Integrität der Hauptbelastungszeugin in Zweifel zu ziehen und damit die Aufhebung der Immunität zu verhindern, die für weitere Ermittlungen notwendig wäre. 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
1: Aber es hat auch einen Vorteil, wenn Leute, die irgendwie AfD-nah geblabelt werden, da nicht unterschreiben dürfen, dann dürfen die auch bei dem Krieg, der kommt, nicht mitmachen. Das ist ganz wichtig. Also wenn der Krieg kommt und dann wird eingezogen, dann bin ich nicht dabei, weil dann wähle ich AfD. Und als ich will keine Rechten an der Front haben. Ich möchte, dass da Linke und Grüne kämpfen und dort sterben. Und
2: Ich will da nicht sterben.
3: Dann musst du der jungen Alternative beitreten. Nein, dieser Martin-Sellner-Truppe. Dann bist du sofort rausgeschmissen.
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1: Jordan Peterson hat mal irgendwann gesagt, es fängt damit an, dass man morgens aufsteht und sein Bett macht und durch diesen kleinen Akt den Griff auf sein eigenes Leben demonstriert. Und es sind also die kleinen Handlungen, die mich zum freien und auch selbstständig tätigen Individuum hinführen. Und es ist natürlich deutlich aufwendiger, weil ich nicht unbedingt dann nach erfolgter Handlung die Erfolgsaussicht habe, das sozusagen, dass ich da eine positive Bestätigung erfahre. Aber es ist auch alternativlos. Also wir müssen uns wieder unserer eigenen Kraft selbst bemächtigen. Und das gilt für alle Aspekte, die als Grundpfeiler von dem, was wir gesellschaftliches Zusammenleben benennen, ausmachen.
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1: Die können den Schlaf durch nichts ersetzen. Es ist das wichtigste regenerative Instrument, das Ihr Körper zur Verfügung hat. Durch keine Pille, durch nichts. 25% der Energie, die Sie verbrauchen, verbraucht Ihr Gehirn. Und durch diesen enormen Gehirnstoffwechsel wird sehr viel Müll angesammelt. 7 Gramm am Tag, das macht im Jahr 2,5 Kilo an Müll, toxischen Eiweißsubstanzen. Und dieser Müll wird nur und ausschließlich im Schlaf eliminiert über ein System, das glymphatische System heißt. Nehmen Sie sich vor, ausreichend zu schlafen. Weil wenn Sie am Morgen aufwachen und Sie sind nicht klar im Kopf, Sie fühlen sich immer noch müde und schlapp und antriebslos, heißt das, Sie haben zu wenig geschlafen und der Müll, das Klärwerk Ihres Gehirns, das glymphatische System, ist nicht eliminiert. Also Schlaf ganz entscheidend.
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0: 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Die Bundesbürger machen sich wegen des Klimawandels deutlich mehr Sorgen als noch vor 16 Jahren. Sie liegen aber unter dem Niveau der Ängste vor Umweltschäden in den 80er Jahren. Das zeigt eine Auswertung von Daten des sozioökonomischen Panels, SOEP, durch das DIW Berlin, die den Zeitungen der Funke Mediengruppe vorlag. Dabei zeigen jüngere Jahrgänge sich grundsätzlich deutlich besorgter über die Auswirkungen des Klimawandels als ältere. Innenminister Alexander Dobrindt, CSU, plant, BND und Verfassungsschutz schlagkräftiger zu machen. Ziel ist es, mehr Informationen zu sammeln und auch aktiv einzugreifen. Dobrindt spricht davon, den Nachrichtendienst zu einem echten Geheimdienst weiterzuentwickeln. Künftig sollen Agenten nicht nur beobachten, sondern zurückschlagen können. Auch Sabotage im Ausland ist im Gespräch, etwa durch Manipulation von Drohnen oder militärischer Software. Das wäre ein deutlicher Bruch mit bisherigen Regeln. Begründet wird das mit neuen Bedrohungen durch Cyberangriffe, Spionage und hybride Kriegsführung. Kritiker dürften vor allem die erweiterten Befugnisse und Eingriffe im Ausland hinterfragen. Die Pläne markieren einen möglichen Kurswechsel in der deutschen Sicherheitspolitik. Am ersten Jahrestag der schwarz-roten Regierung hat der aktuelle Kanzler Friedrich Merz, CDU, dafür geworben, die Zusammenarbeit in kollegialem Geist bis zum regulären Wahltermin in 3 Jahren fortzusetzen. Es gibt zu dieser Koalition keine Alternative, sagte er nach Angaben eines Regierungssprechers in einer regulären Sitzung des Kabinetts. Wir sind staatspolitisch gemeinsam in der Verantwortung, den Erfolg zu suchen, meinte Merz weiter, der derzeit unter Druck steht, da von 48% der Bürger und vielen Politikern das Ende der Koalition gefordert wird. Die Deutsche Industrie- und Handelskammer warnt vor einer deutlichen Verschärfung der Wirtschaftslage. Wegen des Konflikts im Nahen Osten und der Belastungen rund um die Straße von Hormus erwartet die DIHK für Deutschlands Exporte 2026 kein Wachstum mehr. Die bisherige Prognose von 1% wurde auf 0 gesenkt. Damit zeigt sich erneut, wie stark Deutschlands Wirtschaftsmodell von stabilen Weltmärkten und günstiger Energie abhängt. Während die Weltwirtschaft weiter wächst, bleibt Deutschland mit mageren Prognosen zurück und verliert nach Einschätzung vieler Experten weiter an industrieller Substanz. 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

0: Wow, man.
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2: Ich glaube, diese Ablenkungsstrategie ist durchaus ein Punkt, den man im Auge behalten sollte. Ja, ja. Gerade bei den Ländern Deutschland und Frankreich.
3: Unbedingt. Aber ich glaube, dass es kein Ablenkungsbluff ist, sondern Ablenkungskriegstreiberei. Und ich glaube, dass tatsächlich gewollt ist, dass das auch da reingeht. Naja, also vieles spricht dafür, nicht? Dass es einfach einen Dauerzustand aufrechtzuerhalten, dass der Auseinandersetzung, man plant ja langfristig Waffenfabriken in der Ukraine zu betreiben und da Soldaten zu stationieren, das am Laufen zu halten, ist total im Interesse, solange man den äußeren Feind da eben hat, ist das ganz hervorragend geeignet, von diesem Problem
2: abzulenken. Ich denke, es hängt alles von Trump ab. Es hängt alles davon ab, wie ernst Trump und seine Administration die Beendigung des Krieges dort ist.
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1: Auch das, dass sich Menschen trauen. Übrigens, ich bin ja gar nicht, will ja gar nicht einseitig sein, sondern auch, was sich Menschen trauen in Medien. Ich meine, wenn du bei Facebook, bei YouTube, TikTok sonst irgendwas kommentierst oder was reinschreibst oder irgendwas reinstellst oder so, dann ist das ja, dann veröffentlichst du das ja. Und was da inzwischen Menschen machen, da bin ich nie sicher, ob die nur alle beisammen haben manchmal. Und mit welcher Selbstverständlichkeit das auch passiert.
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1: Es macht doch Spaß. Nee, wirklich, das macht einfach ja, sau stimmt. Spaß. Es macht einfach wirklich Spaß so.
2: Man ist lebendig,
1: guck mal, das Ding ist, ich habe ja nicht Comedy, also ich glaube, Comedy war für mich auch immer so ein bisschen Therapie für mich so ein bisschen. Dass ich irgendwie das, was in mir vorgeht, nach außen ausdrücke und das auch noch schaffe, das so auszudrücken, dass es die Leute zum Lachen bringt. Und das, wenn ich jetzt damit aufhören würde, dann habe ich ja, dann höre ich ja genau damit auf, warum ich mit Comedy überhaupt angefangen habe. Und dann war ich eigentlich eher sogar egoistisch und dachte mir einfach nur so, nee, ich lasse mir doch daran jetzt nicht den Spaß verderben. Also es war jetzt gar nicht so, dass ich irgendwie so die Leuchtfackel in den Zeiten der Corona-Politik sein wollte, sondern es war einfach nur so, ja nee, ich will halt sagen, was ich sagen will. Und das war eigentlich die einzige Überlegung, die ich hatte. Das war eigentlich immer noch alles relativ egoistisch. Und bis jetzt hat es sich auf jeden Fall gelohnt.
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0: 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Jetzt Meldungen aus der Trigger FM Redaktion. Angesichts von Drohungen und körperlichen Angriffen ist die Einführung von Ausweiskontrollen und Videoüberwachung in einigen Freibädern Berlins einem Gerichtsurteil zufolge rechtens. Der Schutz von Leben, Gesundheit und Freiheit sei höher zu gewichten als der Eingriff in das Recht auf informationelle Selbstbestimmung, entschied das Berliner Verwaltungsgericht am Mittwoch. Wegen Schlägereien und sexueller Belästigung von Mädchen und Frauen, von als Clan auftretenden sogenannten jungen Männern, haben die Berliner Bäderbetriebe flächendeckende Ausweiskontrollen ab 14 Jahren und punktuelle Videoüberwachung im Eingangsbereich in einigen Bädern eingeführt. Die norwegischen Diplomaten Mona Juul und Terje Rød-Larsen waren enge Vertraute von Sexualstraftäter Jeffrey Epstein. Sie mussten zurücktreten, ansonsten gab es bislang keine Konsequenzen. Jetzt nahm sich ihr Sohn Edward Juul Rød-Larsen das Leben. Das unmittelbar nachdem offiziell Untersuchungen der finanziellen Verbindungen zu Epsteins Netzwerk aufgenommen wurden. Edward wurde von seinen Eltern schon als Kind auf die Epstein-Horrorinsel mitgenommen. Und er war als Erbe von 5 Millionen Dollar im Testament von Jeffrey Epstein eingetragen. Bundesarbeitsministerin Bärbel Baas, SPD, hat eine umstrittene Aussage getroffen. In der Regierungsbefragung erklärte sie, es wandert niemand in unsere Sozialsysteme ein. Die Aussage fiel als Antwort auf eine Frage zur Haushaltslage und Migration. Baas verwies stattdessen auf den Fachkräftemangel und betonte, Arbeit entlaste den Sozialstaat. Gleichzeitig zeigen aktuelle Zahlen ein anderes Bild. 2025 lag der Anteil ausländischer Bürgergeldempfänger bei rund 48%. Die größten Gruppen stammen aus der Ukraine, Syrien, Afghanistan und der Türkei. Ausländer erhielten Leistungen von 21,7 und deutsche Bürger mit und ohne Migrationshintergrund erhielten rund 24,9 Milliarden Euro. Nach der großen Welle der Empörung in den sozialen Medien haben Kika, ARD und ZDF die sogenannte Antirassismus-Serie Moment von der Website und aus der Mediathek entfernt. Die Folgen der Serie sind dort nicht mehr abrufbar. Lediglich Clips zu den Darstellern sind noch zu finden. Die Serie behandelte Themen wie Antirassismus auf völlig abstruse Art und Weise, meinten nicht nur Kritiker des zwangsfinanzierten Staatsfernsehens. 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
1: Das ist irre, was da manchmal passiert. Ich habe das Gefühl, die Bevölkerung sollte von einer Erschreckung, Krisen, Katastrophen, Dingsbums, ich weiß nicht was, in die nächste gestürzt werden, damit ja keiner nachdenkt. Und alles, was dahinter liegt und was immer wieder mit noch größeren Katastrophen und Krisen überdeckt werden muss, ist eigentlich die Tatsache, dass unser Geldsystem im Eimer ist und dass wir pleite sind. Und dass uns gerade die BRICS-Staaten und die jetzt neu dazukommen werden, am 1.1. zeigen, was eine Hake ist, wenn du dein Geld druckst. Das ist ja nur ein Schuldschein vom Staat, der ist ja nichts wert. So, und das wird jetzt gerade klar. Wir haben dann 80% aller Öl- und Gasreserven. Es wird sehr spannend das nächste Jahr.
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1: Eine Agenda der Zerstörung. Und zwar von Menschen, die mit Freiheit und Individualität und Individualismus nichts anfangen können. Und weil diese Leute den Staat quasi als Habitat haben. Der Staat ist für die sowas wie ein Kokon, in dem sie all diese irren Ideen entfalten können. Und deswegen finden wir die in der Politik. Wenn man da mal zuhört, was da zum Teil geredet wird, nicht nur hinter verschlossenen Türen, wenn die Türen offen sind, welche Thesen da in die Landschaft gesetzt werden zum Teil. Ja? Und wenn sich das jetzt noch mit Inkompetenz und Dummheit verbindet, also Inkompetenz und Dummheit sind im Grunde genommen das Beet, das Mistbeet, auf dem diese ganze Kiste wächst. Deswegen ist es auch nicht so, dass die Inkompetenz und die Dummheit dem entgegenstehen würden. Nein, im Gegenteil. Das befördert diesen ganzen Sumpf.
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1: Austritt zumindest aus der NATO, aus dem militärischen Teil der NATO, denn sonst, sagen wir, müsste man noch ein bisschen was mitkriegen von der politischen Diskussion, da schon mal raus. Und da die UNO sich als immer mehr totalitäre, zentralistische Organisation gebärdet, die haben ja diesen Zusammenschluss gemacht zwischen WEF und UNO, Guterres da vor ein paar Jahren noch und Klaus Schwab, kann man sagen, die wollen in Richtung einer zentralistischen Herrschaftsstruktur, die EU auch, als Subzentrum, und wollen eine demokratiefreie Global Governance. Das ist das, wo die hinwollen.
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0: 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Der Rechtsausschuss des Europäischen Parlaments hat sich trotz Betrugsverdachts gegen einen Entzug der parlamentarischen Immunität der CSU-Europaabgeordneten Angelika Niebler ausgesprochen. Eine Mehrheit der Mitglieder lehnte in nicht öffentlicher Sitzung einen entsprechenden Antrag der Europäischen Staatsanwaltschaft ab. Nach Informationen der dpa wird Niebler verdächtigt, jahrelang vom Parlament bezahlte Mitarbeiter für Aufgaben eingesetzt zu haben, die in keinem direkten Bezug zu ihrer Abgeordnetentätigkeit standen. Brisant ist der Fall auch deshalb, weil Niebler im November zunächst öffentlich zusicherte, an einer umfassenden Aufklärung interessiert zu sein, bei ihrer Verteidigungsstrategie dann aber hinter den Kulissen vor allem darauf setzte, die Glaubwürdigkeit und Integrität der Hauptbelastungszeugin in Zweifel zu ziehen und damit die Aufhebung der Immunität zu verhindern, die für weitere Ermittlungen notwendig wäre. Das Bundeskriminalamt warnt intern vor einer möglichen Gefährdung von Polizisten durch Linksextremisten. Hintergrund ist ein auf Indymedia veröffentlichtes Drohschreiben, in dem unter dem Motto »Auch Bullen haben Namen und Adressen« dazu aufgerufen wurde, private Daten von Polizeibeamten zu sammeln. Laut einem als VS, nur für den Dienstgebrauch eingestuften BKA-Dokument, könne der Aufruf linke Gruppen dazu motivieren, Beamte auszuspähen, öffentlich zu outen oder deren Eigentum zu beschädigen. Besonders im Fokus stehen demnach Personen mit Bezug zu Verfahren gegen Linksextremisten aus dem sogenannten Budapest-Komplex. Das BKA hält auch eine weitere Eskalation für möglich. In seiner internen Lageeinschätzung warnt die Behörde, dass je nach Radikalisierungsgrad der Täter direkte Bedrohungen, Nötigungen oder sogar körperliche Angriffe auf betroffene Beamte nicht ausgeschlossen werden könnten. Innenminister Alexander Dobrindt, CSU, plant, BND und Verfassungsschutz schlagkräftiger zu machen. Ziel ist es, mehr Informationen zu sammeln und auch aktiv einzugreifen. Dobrindt spricht davon, den Nachrichtendienst zu einem echten Geheimdienst weiterzuentwickeln. Künftig sollen Agenten nicht nur beobachten, sondern zurückschlagen können. Auch Sabotage im Ausland ist im Gespräch, etwa durch Manipulation von Drohnen oder militärischer Software. Das wäre ein deutlicher Bruch mit bisherigen Regeln. Begründet wird das mit neuen Bedrohungen durch Cyberangriffe, Spionage und hybride Kriegsführung. Kritiker dürften vor allem die erweiterten Befugnisse und Eingriffe im Ausland hinterfragen. Die Pläne markieren einen möglichen Kurswechsel in der deutschen Sicherheitspolitik. Die deutsche Industrie- und Handelskammer warnt vor einer deutlichen Verschärfung der Wirtschaftslage. Wegen des Konflikts im Nahen Osten und der Belastungen rund um die Straße von Hormus erwartet die DIHK für Deutschlands Exporte 2026 kein Wachstum mehr. Die bisherige Prognose von 1% wurde auf 0 gesenkt. Damit zeigt sich erneut, wie stark Deutschlands Wirtschaftsmodell von stabilen Weltmärkten und günstiger Energie abhängt. Während die Weltwirtschaft weiter wächst, bleibt Deutschland mit mageren Prognosen zurück und verliert nach Einschätzung vieler Experten weiter an industrieller Substanz. 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
1: Ich merke, wir engen uns ein, ja, und einfach mal wirklich wieder den Blick von diesem Gerät nach oben zu heben und einfach mal dem Gegenüber in die Augen zu schauen, wäre schon ein ganz großer Schritt, denn ich merke eben durch diese Entgrenzung und die Enthemmung auch der Sprache auf diesen Plattformen, haben wir wirklich das Gefühl füreinander verloren. Und das Interessante war, ich habe einen Kollegen getroffen vor kurzem, der hat mich massivst über die letzten Jahre kritisiert, in jeglicher Hinsicht, also meine publizistischen Taten. Und wir standen uns dann zufällig an einer Bahnstation gegenüber. Und er war freundlich, hat mich angelächelt und es war auf einmal, als wäre er ein ganz anderer Mensch. Ja, also zwei Persönlichkeiten. Und ich glaube, wir müssen auch etwas von dieser 1-0-Logik weg, von dem Digitalen wirklich im Analogen wieder ins Gefühl kommen.
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1: Nancy Faeser hat ja ein ordentliches Buh-Konzert abgekriegt in Magdeburg. Also ja. Insofern natürlich alles nur Rechte. Und ich habe einen schönen Satz bei Tichy gefunden, der schreibt, wer ihre desaströse Bilanz verstehen will, darf daher nicht nur die Unfähigkeit der Innenministerin berücksichtigen, er muss auch auf ihren bösen Willen achten.
2: Ui, guck mal, das von Tichy, da hat er recht, ja.
1: Also, da hat er recht, ja.
2: Ja, mehr noch, also Entschuldigung, wer das als Fehler durchgehen lässt, der will sich doch betrügen lassen. Also so viele Fehler kann keiner machen und eine solche präzise Anordnung von Fehlern hintereinander, ja, fehlendes Polizeiauto an der Zufahrt, was zufällig gerade mal weggefahren war, 80 Warnungen ignoriert, Gefährderansprachen irgendwie per Brief, aber ansonsten den Mann rumlaufen lassen, Entschuldigung, das ist bis zum Beweis des Gegenteils Absicht.
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1: Persönlich bin ich der Überzeugung, ich weiß nicht, wie du siehst, Hermann, die mindestens die Hälfte der Menschen, die über Blockchain quatschen und über Bitcoin-Anlagen und Ledger, die haben die Worte mal gehört. Und wenn du sie wirklich fragst, was ist eine Blockchain, erklär mir das mal in drei einfachen Sätzen für einen Vierjährigen, dann passen die und rennen die weg. Also da darf man sich nicht schämen, will ich sagen, sein Unwissen zuzugeben, oder?
2: Und so ist es im Grunde genommen ist gleich wie bei der Klimadiskussion. Es wird viel nach außen herausposaunt und wenn du dann drei Fragen stellst, merkst du, dass sich jemand noch nie damit befasst hat. Es wird halt sehr viel nachgeplappert. Und auch das ist ja ein Anliegen unseres Podcasts, eben den Menschen das Vertrauen wieder zurückzugeben, weil wo du hinsiehst, ist letztendlich das Problem, dass du belogen wirst.
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0: 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Am ersten Jahrestag der schwarz-roten Regierung hat der aktuelle Kanzler Friedrich Merz, CDU, dafür geworben, die Zusammenarbeit in kollegialem Geist bis zum regulären Wahltermin in 3 Jahren fortzusetzen. Es gibt zu dieser Koalition keine Alternative, sagte er nach Angaben eines Regierungssprechers in einer regulären Sitzung des Kabinetts. Wir sind staatspolitisch gemeinsam in der Verantwortung, den Erfolg zu suchen, meinte Merz weiter, der derzeit unter Druck steht, da von 48% der Bürger und vielen Politikern das Ende der Koalition gefordert wird. Nach der großen Welle der Empörung in den sozialen Medien haben Kika, ARD und ZDF die sogenannte Antirassismus-Serie Moment von der Website und aus der Mediathek entfernt. Die Folgen der Serie sind dort nicht mehr abrufbar. Lediglich Clips zu den Darstellern sind noch zu finden. Die Serie behandelte Themen wie Antirassismus auf völlig abstruse Art und Weise, meinten nicht nur Kritiker des zwangsfinanzierten Staatsfernsehens. Angesichts von Drohungen und körperlichen Angriffen ist die Einführung von Ausweiskontrollen und Videoüberwachung in einigen Freibädern Berlins einem Gerichtsurteil zufolge rechtens. Der Schutz von Leben, Gesundheit und Freiheit sei höher zu gewichten als der Eingriff in das Recht auf informationelle Selbstbestimmung, entschied das Berliner Verwaltungsgericht am Mittwoch. Wegen Schlägereien und sexueller Belästigung von Mädchen und Frauen, von als Clan auftretenden sogenannten jungen Männern, haben die Berliner Bäderbetriebe flächendeckende Ausweiskontrollen ab 14 Jahren und punktuelle Videoüberwachung im Eingangsbereich in einigen Bädern eingeführt. Die Bundesbürger machen sich wegen des Klimawandels deutlich mehr Sorgen als noch vor 16 Jahren. Sie liegen aber unter dem Niveau der Ängste vor Umweltschäden in den 80er Jahren. Das zeigt eine Auswertung von Daten des sozioökonomischen Panels, SOEP, durch das DIW Berlin, die den Zeitungen der Funke Mediengruppe vorlag. Dabei zeigen jüngere Jahrgänge sich grundsätzlich deutlich besorgter über die Auswirkungen des Klimawandels als ältere. 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
2: Die haben den Krieg selber erlitten. Kennedy hat seinen großen Bruder verloren. Eisenhower war völlig down, völlig angekotzt, als er nach der Invasion die Strecke von Le Havre nach Paris lang gefahren ist und die ganzen Leichenberge und die toten Tiere und die zerstörten Häuser gesehen hat. Er hat den Krieg gehasst. Heute haben wir hier, sag ich mal, wohlstandsverwahrloste Eliten, die gar keine Beziehung dazu haben, eine sinnliche Anschauung, was das überhaupt bedeutet, so ein Krieg.
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1: Ich habe auch so einen schönen Post vom SWR gelesen. Wir verschweigen die Nationalität des Täters nicht, wir sagen sie nur nicht.
2: Ja. Ja klar, das ist wie mit der Insolvenz, ja, und mit der, dass man dann ja nur genau. einfach gestellt hat. Ja.
1: Genau, danach schrieb einer, was hat er geschrieben? Ich verweigere die Gebühren für den ÖRR nicht, ich zahle sie nur nicht, ja, also das ist so ähnlich.
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1: Dieser neue Schuldentopf, der hat jetzt auch einen neuen Namen. Sondervermögen für Infrastruktur und zur Erreichung der Klimaziele. Und ich könnte mir vorstellen, dass alles, was auch an Infrastruktur jetzt geplant wird, Schulen, Brücken, Kindergärten und so weiter, dass wahrscheinlich an Klimavorgaben gebunden sind.
2: Ja, natürlich, aber diese Klimavorgaben werden ja nicht unbedingt eingehalten, denn es geht nicht ums Klima. Es geht darum, dass die Leute letztendlich hier schranzenartig geschmiert und korrumpiert werden. Das ist ein Korruptionssystem zur Umverteilung der gesamten Vermögen. Und deshalb kommt man auch auf solche Begriffe wie Sondervermögen. Stellen wir uns Folgendes vor. Ich habe ein Haus, das hat einen Wert von 500.000 Euro. Und ich habe noch 400.000 Schulden drauf. Dann sage ich, 500.000 hat der Wert des Gebäudes plus 400.000 Sondervermögen. Dann ist mein Vermögen 900.000. Das ist doch wunderbar. Nach dieser Methode wird hier gerechnet.
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0: 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Innenminister Alexander Dobrindt, CSU, plant, BND und Verfassungsschutz schlagkräftiger zu machen. Ziel ist es, mehr Informationen zu sammeln und auch aktiv einzugreifen. Dobrindt spricht davon, den Nachrichtendienst zu einem echten Geheimdienst weiterzuentwickeln. Künftig sollen Agenten nicht nur beobachten, sondern zurückschlagen können. Auch Sabotage im Ausland ist im Gespräch, etwa durch Manipulation von Drohnen oder militärischer Software. Das wäre ein deutlicher Bruch mit bisherigen Regeln. Begründet wird das mit neuen Bedrohungen durch Cyberangriffe, Spionage und hybride Kriegsführung. Kritiker dürften vor allem die erweiterten Befugnisse und Eingriffe im Ausland hinterfragen. Die Pläne markieren einen möglichen Kurswechsel in der deutschen Sicherheitspolitik. Bundesarbeitsministerin Bärbel Baas, SPD, hat eine umstrittene Aussage getroffen. In der Regierungsbefragung erklärte sie, es wandert niemand in unsere Sozialsysteme ein. Die Aussage fiel als Antwort auf eine Frage zur Haushaltslage und Migration. Baas verwies stattdessen auf den Fachkräftemangel und betonte, Arbeit entlaste den Sozialstaat. Gleichzeitig zeigen aktuelle Zahlen ein anderes Bild. 2025 lag der Anteil ausländischer Bürgergeldempfänger bei rund 48%. Die größten Gruppen stammen aus der Ukraine, Syrien, Afghanistan und der Türkei. Ausländer erhielten Leistungen von 21,7 und deutsche Bürger mit und ohne Migrationshintergrund erhielten rund 24,9 Milliarden Euro. Die deutsche Industrie- und Handelskammer warnt vor einer deutlichen Verschärfung der Wirtschaftslage. Wegen des Konflikts im Nahen Osten und der Belastungen rund um die Straße von Hormus erwartet die DIHK für Deutschlands Exporte 2026 kein Wachstum mehr. Die bisherige Prognose von 1% wurde auf 0 gesenkt. Damit zeigt sich erneut, wie stark Deutschlands Wirtschaftsmodell von stabilen Weltmärkten und günstiger Energie abhängt. Während die Weltwirtschaft weiter wächst, bleibt Deutschland mit mageren Prognosen zurück und verliert nach Einschätzung vieler Experten weiter an industrieller Substanz. Die norwegischen Diplomaten Mona Juul und Terje Rød-Larsen waren enge Vertraute von Sexualstraftäter Jeffrey Epstein. Sie mussten zurücktreten, ansonsten gab es bislang keine Konsequenzen. Jetzt nahm sich ihr Sohn Edward Juul Rød-Larsen das Leben. Das unmittelbar nachdem offiziell Untersuchungen der finanziellen Verbindungen zu Epsteins Netzwerk aufgenommen wurden. Edward wurde von seinen Eltern schon als Kind auf die Epstein-Horrorinsel mitgenommen. Und er war als Erbe von 5 Millionen Dollar im Testament von Jeffrey Epstein eingetragen. 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
1: Wenn jeder Staat einzeln seine Waffen kauft, in Kooperation und Koordination beispielsweise mit den anderen Staatschefs, ist das ja alles regelbar. Weil wir hier aber eine weitere Institution haben, die auch davon spricht, Hunderte von Milliarden oder sogar Billionen einsetzen zu wollen, um diese Rüstung noch zusätzlich in Gang zu bringen. Das kommt also quasi dann noch damit obendrauf zu diesen 500 Milliarden, wo 100 Milliarden im Klimaschutz versenkt werden im angeblichen und die restlichen 400 Milliarden bei der Bundeswehr oder sonstigen dann eben halt landen sollen. Das heißt, wir haben hier ja weitere Töpfe, die aufgemacht werden, die zu einer weiteren völligen katastrophalen Verschuldung führen. Ich frage mich, wie wollen die Menschen ein normales Leben dabei noch führen, allein finanziell, um ihr Essen, Trinken und eine warme Bude noch durchzufinanzieren? Wie soll das noch gehen? Das ist die entscheidende Frage, abgesehen von dem erhöhten Kriegsrisiko, was man da wirklich vom Zaun bricht mit aller Gewalt.
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1: Und ja, ich glaube, gut, dass mit Elon Musk und mit Trump und mit J.D. Vance und mit den anderen Vivek, wie die alle heißen, doch Business-Leute da sind, die sagen, nein, wir geben das nicht auf. Wir müssen hier stark werden. Während zur gleichen Zeit in Europa das Ganze noch fester wird, also wie verkrustet, während in Amerika probiert wird, sich libertär zu befreien, nämlich weniger Staat zu machen, weniger Gesetze, mehr Unternehmertum zu fördern, mehr Leute in Arbeit zu bringen, passiert in Europa genau das Gegenteil, und das ist auch kein Zufall.
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1: Es gibt eine Wahrheit, und zwar genau eine Wahrheit, und jemand hat die Wahrheit schon. Die Dozentin da vorne, die weiß, was richtig ist. Du selber, Student, du musst dich gar nicht mehr einbringen. Du musst einfach nur auswendig lernen zu einem bestimmten Tag und dann kannst du es wieder vergessen. Also das ist heute Bologna-Reform Realität an Universitäten. Die ersten Kinder dieses Bologna-Prozesses sind heute in Ministerämtern. Die Ende 30, Anfang 40-Jährigen haben ja diese Studiengänge schon erlebt. Und wir müssen uns da nicht wundern, wenn wir diese ganze Alternativlosigkeit in den öffentlichen Debatten haben. Das wird, also man kann ja ein Stück zurückgehen in die PISA-Schule und dann in Lückentextklausuren reinschauen, in Prüfungen reinschauen, wo es gar nicht mehr darum geht, irgendwelche komplexeren Zusammenhänge loszuwerden. Auch da geht es nur darum, so Kleinteilwissen zu reproduzieren. Also die Bildungsreform, die von OECD in den frühen 90ern angeregt wurden, umgesetzt wurden, durchgesetzt wurden, die sind neben den Digitalplattformen der Anfang von allem Übel.
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0: 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Angesichts von Drohungen und körperlichen Angriffen ist die Einführung von Ausweiskontrollen und Videoüberwachung in einigen Freibädern Berlins einem Gerichtsurteil zufolge rechtens. Der Schutz von Leben, Gesundheit und Freiheit sei höher zu gewichten als der Eingriff in das Recht auf informationelle Selbstbestimmung, entschied das Berliner Verwaltungsgericht am Mittwoch. Wegen Schlägereien und sexueller Belästigung von Mädchen und Frauen, von als Clan auftretenden sogenannten jungen Männern, haben die Berliner Bäderbetriebe flächendeckende Ausweiskontrollen ab 14 Jahren und punktuelle Videoüberwachung im Eingangsbereich in einigen Bädern eingeführt. Der Rechtsausschuss des Europäischen Parlaments hat sich trotz Betrugsverdachts gegen einen Entzug der parlamentarischen Immunität der CSU-Europaabgeordneten Angelika Niebler ausgesprochen. Eine Mehrheit der Mitglieder lehnte in nicht öffentlicher Sitzung einen entsprechenden Antrag der Europäischen Staatsanwaltschaft ab. Nach Informationen der dpa wird Niebler verdächtigt, jahrelang vom Parlament bezahlte Mitarbeiter für Aufgaben eingesetzt zu haben, die in keinem direkten Bezug zu ihrer Abgeordnetentätigkeit standen. Brisant ist der Fall auch deshalb, weil Niebler im November zunächst öffentlich zusicherte, an einer umfassenden Aufklärung interessiert zu sein, bei ihrer Verteidigungsstrategie dann aber hinter den Kulissen vor allem darauf setzte, die Glaubwürdigkeit und Integrität der Hauptbelastungszeugin in Zweifel zu ziehen und damit die Aufhebung der Immunität zu verhindern, die für weitere Ermittlungen notwendig wäre. Nach der großen Welle der Empörung in den sozialen Medien haben Kika, ARD und ZDF die sogenannte Antirassismus-Serie Moment von der Website und aus der Mediathek entfernt. Die Folgen der Serie sind dort nicht mehr abrufbar. Lediglich Clips zu den Darstellern sind noch zu finden. Die Serie behandelte Themen wie Antirassismus auf völlig abstruse Art und Weise, meinten nicht nur Kritiker des zwangsfinanzierten Staatsfernsehens. Das Bundeskriminalamt warnt intern vor einer möglichen Gefährdung von Polizisten durch Linksextremisten. Hintergrund ist ein auf Indymedia veröffentlichtes Drohschreiben, in dem unter dem Motto »Auch Bullen haben Namen und Adressen« dazu aufgerufen wurde, private Daten von Polizeibeamten zu sammeln. Laut einem als VS, nur für den Dienstgebrauch eingestuften BKA-Dokument, könne der Aufruf linke Gruppen dazu motivieren, Beamte auszuspähen, öffentlich zu outen oder deren Eigentum zu beschädigen. Besonders im Fokus stehen demnach Personen mit Bezug zu Verfahren gegen Linksextremisten aus dem sogenannten Budapest-Komplex. Das BKA hält auch eine weitere Eskalation für möglich. In seiner internen Lageeinschätzung warnt die Behörde, dass je nach Radikalisierungsgrad der Täter direkte Bedrohungen, Nötigungen oder sogar körperliche Angriffe auf betroffene Beamte nicht ausgeschlossen werden könnten. 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
1: 2020 habe ich noch gedacht, okay, am 1.8., wir sind so viel auf der Straße, alles klar, das Gerüst ist vorbei.
2: Das war's,
1: ja. Da war ich total klar. Also am 1.8. bin ich diese da lang gegangen und dachte, okay, es ist jetzt drum. Das war mir total klar. Und dann war, kam das Aufwachen halt bei mir.
2: Du solltest Zweifel aufwerfen an deinen Prognosen.
1: Ja, genau, aber ich habe natürlich in der Zeit lernen dürfen. Ja. Ja, ganz viel dazugelernt.
2: Das sagen die Klimamodellierer auch.
1: So ging es vielen anderen. Und ich habe überhaupt gar nicht den Anspruch, dass das richtig ist, was ich jetzt erzähle. Und ich glaube, das brauchen wir auch, eine neue Idee von, was ist eigentlich Erfolg? Und auch ein neues Bewerten von Scheitern. Wir können uns auch erfolgreich durchs Leben scheitern und haben unter Umständen ein super glückliches Leben gehabt.
2: Das würde ich auch gerne wissen, wie das geht.
1: Ja. Also wir dürfen auch halt nicht immer... Ich finde es total wichtig, halt dieses Scheitern, nicht, dass das nicht mehr so negativ betrachtet wird.
3: Es gehört dazu,
1: weil wir lernen dazu. Ja, und Menschen, die einfach nur da sitzen und nichts machen, können natürlich nicht scheitern.
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1: Es gibt einen Währungsschnitt und wir fangen wieder von vorne an. Also auch da ist viel Neues drin. Und hier ist es eben so, dass Murray auch von 500 bis 600 Milliarden für Kriegsindustrie sieht und eben sagt, ja, Deutschland, wir sind ja letztendlich deindustrialisiert. Wenn jetzt VW ein Werk aufgibt, dann können wir doch da Raketen bauen und Panzer. Und dann haben sie verglichen, dass die Russen heute schon 100 Kampfpanzer im Monat produzieren. Und das heißt, das sind ja mehr als die Deutschen im Bestand haben. Jeden Monat produzieren die das. Und deshalb kommt jetzt dieser Aktionismus, überall so viel Geld drauf zu werfen, wie es geht, weil ich glaube, dass man Deutschland letztendlich als Kriegsindustrienation aufbauen will.
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1: Ich habe es erlebt, ganz am Anfang habe ich eine Nummer oder einige Nummern gemacht, über die sich der baden-württembergische erstmal Finanz- und dann Kulturminister oder umgekehrt Gerhard Mayer-Vorfelder, ganz bekannt aus dem Sport auch und so weiter, der hatte sich beschwert bei meinem damaligen Intendanten. Und ich habe ein Jahr später erfahren, dass dieser Intendant ihm zurückgeschrieben hat, kluge Politiker wüssten doch, dass sie gegen Satire nichts machen können, und er hält ihn für einen klugen Politiker. Da war der Fall erledigt. So. Aber das war gesamtgesellschaftlich einfach, dass man so mit dem, vielleicht ging es auch mit dem liberalen Süden zusammen, dass man da anders umgegangen ist. Aber die Zeiten, diese Empfindlichkeit, das hat sich exorbitant geändert, muss man wirklich sagen.
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0: 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Am ersten Jahrestag der schwarz-roten Regierung hat der aktuelle Kanzler Friedrich Merz, CDU, dafür geworben, die Zusammenarbeit in kollegialem Geist bis zum regulären Wahltermin in 3 Jahren fortzusetzen. Es gibt zu dieser Koalition keine Alternative, sagte er nach Angaben eines Regierungssprechers in einer regulären Sitzung des Kabinetts. Wir sind staatspolitisch gemeinsam in der Verantwortung, den Erfolg zu suchen, meinte Merz weiter, der derzeit unter Druck steht, da von 48% der Bürger und vielen Politikern das Ende der Koalition gefordert wird. Die Bundesbürger machen sich wegen des Klimawandels deutlich mehr Sorgen als noch vor 16 Jahren. Sie liegen aber unter dem Niveau der Ängste vor Umweltschäden in den 80er Jahren. Das zeigt eine Auswertung von Daten des sozioökonomischen Panels, SOEP, durch das DIW Berlin, die den Zeitungen der Funke Mediengruppe vorlag. Dabei zeigen jüngere Jahrgänge sich grundsätzlich deutlich besorgter über die Auswirkungen des Klimawandels als ältere. Innenminister Alexander Dobrindt, CSU, plant, BND und Verfassungsschutz schlagkräftiger zu machen. Ziel ist es, mehr Informationen zu sammeln und auch aktiv einzugreifen. Dobrindt spricht davon, den Nachrichtendienst zu einem echten Geheimdienst weiterzuentwickeln. Künftig sollen Agenten nicht nur beobachten, sondern zurückschlagen können. Auch Sabotage im Ausland ist im Gespräch, etwa durch Manipulation von Drohnen oder militärischer Software. Das wäre ein deutlicher Bruch mit bisherigen Regeln. Begründet wird das mit neuen Bedrohungen durch Cyberangriffe, Spionage und hybride Kriegsführung. Kritiker dürften vor allem die erweiterten Befugnisse und Eingriffe im Ausland hinterfragen. Die Pläne markieren einen möglichen Kurswechsel in der deutschen Sicherheitspolitik. Die Deutsche Industrie- und Handelskammer warnt vor einer deutlichen Verschärfung der Wirtschaftslage. Wegen des Konflikts im Nahen Osten und der Belastungen rund um die Straße von Hormus erwartet die DIHK für Deutschlands Exporte 2026 kein Wachstum mehr. Die bisherige Prognose von 1% wurde auf 0 gesenkt. Damit zeigt sich erneut, wie stark Deutschlands Wirtschaftsmodell von stabilen Weltmärkten und günstiger Energie abhängt. Während die Weltwirtschaft weiter wächst, bleibt Deutschland mit mageren Prognosen zurück und verliert nach Einschätzung vieler Experten weiter an industrieller Substanz. 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
1: Wir müssen nach unserer Freiheit wahren. Wir müssen gegen die Bevormundung kämpfen. Und interessanterweise kommt die eben im guten Gewand. Es ist quasi der Wolf im Schafspelz. Es ist der aufgeklärte Staat, der sagt, ja, es ist doch ungesund, wenn so viel Zucker ist. Also wollen wir ein bisschen Zucker verbieten. Das sind völlig Dinge, die quasi auf sanften Pfoten, da würde ich dir recht geben, auf Sammelpfoten quasi dahergeschlichen kommen, die aber letztlich unsere Freiheit fundamental angreift. Ich will nicht, dass mir der Staat sagt, was ich auf dem Teller haben darf und was nicht. Ich will nicht, dass der Staat sagt, oder der Kantine an der Universität, da gibt es kein Fleisch mehr, es ist verboten. Wenn jemand Vegetarier sein will, großartig, aber wenn jemand Fleisch essen will, soll es auch dürfen. Und ich will nicht, dass mir der Staat sagt, was mein Auto für einen Motor haben darf.
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1: Chaos und Stagnation, so nennt die schon erwähnte NATO-Zürcher Zeitung das, was gerade passiert, und führt fort das Ende der Bundesrepublik, wie wir sie kannten. Und das muss man für alle Nicht-NZZ-Leser sagen, das ist kein Blatt, was zum Aktionismus, zur emotionalen Bewertung und zur Übertreibung neigt, sondern das ist eigentlich etwas Knochentrockenes. Die NZZ erklärt uns, die Bundesrepublik ist am Ende. Und naja, Melina, ich bin für etwas zugespitztere Formulierungen bekannt. Ich würde dem mal zustimmen und sagen, was wir da gerade erleben, ist schon irre. Stichwort nur, was die JMF Freiheit schreibt, plötzliche Kehrtwende. Erst erklärt die Bundeswahlleiterin eine kurzfristige Neuwahl für unproblematisch. Einen Tag später warnt sie mit dramatischen Worten vor den Risiken. Bevor Marcel Luthe sicherlich eine Meinung hat zur Bundeswahlleiterin, die kennt er nämlich gut, in der Person dieser Frau und ihrem Vorgehen, mit dieser glücklosen Neuwahlfestsetzung, jetzt dann auf Februar, wird doch so einiges klar, oder?
2: Es ist ein schlechtes Laientheater. Wir hatten doch mal gute Schauspieler. Kurt Jürgens zum Beispiel, ja.
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0: Ich erkläre hiermit diese Insel zu meinem Königreich und wir bauen einen gemütlichen Palast.
1: Das ist ein wundervolles Thema für

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1: Ja, und das zeigt uns ganz deutlich, wie überflüssig das Gesundheitsministerium ist, wo die Mitarbeiter überlastet sind mit Arbeiten, die sie offenbar nicht verstehen, denn sie fragen, dass sie sich von Minister persönlicher gewünscht hätten, den Sinn und Zweck mancher Anforderungen überhaupt verstehen zu können. Das heißt, die Mitarbeiter erkennen hier schon ganz klar, ich versuche das mal zu übersetzen, die Sinnlosigkeit ihrer Existenz dort. Mit anderen Worten, nochmal, man sollte sich einmal ansehen, das Gesundheitsministerium, ich glaube, die haben ein Jahresbudget von 16 Milliarden Euro, 16.000 Millionen. Und jetzt sollte man mal reingucken, das waren mal 24, das ist reduziert worden. Jetzt soll man da mal reingucken in dieses Gesundheitsministerium und stellt dann plötzlich fest, was die überhaupt machen. Und das sind eigentlich nur sinnlose Statistiken und sie machen Vertriebsorganisation für die Pharmaindustrie. Mehr machen die nicht.
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1: 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Nach der großen Welle der Empörung in den sozialen Medien haben Kika, ARD und ZDF die sogenannte Antirassismus-Serie Moment von der Website und aus der Mediathek entfernt. Die Folgen der Serie sind dort nicht mehr abrufbar. Lediglich Clips zu den Darstellern sind noch zu finden. Die Serie behandelte Themen wie Antirassismus auf völlig abstruse Art und Weise, meinten nicht nur Kritiker des zwangsfinanzierten Staatsfernsehens. Angesichts von Drohungen und körperlichen Angriffen ist die Einführung von Ausweiskontrollen und Videoüberwachung in einigen Freibädern Berlins einem Gerichtsurteil zufolge rechtens. Der Schutz von Leben, Gesundheit und Freiheit sei höher zu gewichten als der Eingriff in das Recht auf informationelle Selbstbestimmung, entschied das Berliner Verwaltungsgericht am Mittwoch. Wegen Schlägereien und sexueller Belästigung von Mädchen und Frauen, von als Clan auftretenden sogenannten jungen Männern, haben die Berliner Bäderbetriebe flächendeckende Ausweiskontrollen ab 14 Jahren und punktuelle Videoüberwachung im Eingangsbereich in einigen Bädern eingeführt. Die norwegischen Diplomaten Mona Juul und Terje Rød-Larsen waren enge Vertraute von Sexualstraftäter Jeffrey Epstein. Sie mussten zurücktreten, ansonsten gab es bislang keine Konsequenzen. Jetzt nahm sich ihr Sohn Edward Juul Rød-Larsen das Leben. Das unmittelbar nachdem offiziell Untersuchungen der finanziellen Verbindungen zu Epsteins Netzwerk aufgenommen wurden. Edward wurde von seinen Eltern schon als Kind auf die Epstein-Horrorinsel mitgenommen. Und er war als Erbe von 5 Millionen Dollar im Testament von Jeffrey Epstein eingetragen. Der Rechtsausschuss des Europäischen Parlaments hat sich trotz Betrugsverdachts gegen einen Entzug der parlamentarischen Immunität der CSU-Europaabgeordneten Angelika Niebler ausgesprochen. Eine Mehrheit der Mitglieder lehnte in nicht öffentlicher Sitzung einen entsprechenden Antrag der Europäischen Staatsanwaltschaft ab. Nach Informationen der dpa wird Niebler verdächtigt, jahrelang vom Parlament bezahlte Mitarbeiter für Aufgaben eingesetzt zu haben, die in keinem direkten Bezug zu ihrer Abgeordnetentätigkeit standen. Brisant ist der Fall auch deshalb, weil Niebler im November zunächst öffentlich zusicherte, an einer umfassenden Aufklärung interessiert zu sein, bei ihrer Verteidigungsstrategie dann aber hinter den Kulissen vor allem darauf setzte, die Glaubwürdigkeit und Integrität der Hauptbelastungszeugin in Zweifel zu ziehen und damit die Aufhebung der Immunität zu verhindern, die für weitere Ermittlungen notwendig wäre. 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
1: Und natürlich interessiere ich mich auch deswegen für den Ukraine-Krieg, weil da wird mein Steuergeld ausgegeben und dann werden vielleicht meine Kinder gemustert. Also das würde ich schon gerne vorher wissen und überlegen, wie ich dem vielleicht auch praktisch entgehen kann. Ja? Insofern hat das dann schon eine Bedeutung. Ich gebe mir total recht, natürlich sehr viele Nachrichten muss man nicht konsumieren. Es ist ja auch sehr viel Unterhaltung, was ich immer kritisiere. Nachrichten sind auch Unterhaltung, aber eben nicht nur. Also ich finde schon, dass man ein paar Sachen sich ansehen sollte. Einfach auch schon deswegen, um zu wissen, was der Nachbar denkt, was er weiß, was oder die herrschende Meinung in diesem Land ist. Und das kann man am allerbesten,
2: wenn man mit den Menschen spricht,
1: bei der Tagesschau sehen.
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1: Ich arbeite ja nur mit amtlichen Daten. Und wenn ich amtliche Daten zugeworfen bekomme, zum Beispiel wie die Frage mit dem BND, der auf einmal auftaucht, dann ist mir das ja eigentlich egal, ob das jetzt aus dem Zoo kommt oder aus dem Fledermausmarkt oder aus dem Labor. Mir ist das völlig egal. Wir wissen ja, was gelaufen ist danach, aber daraus ergeben sich doch so schöne Fragen. Ja, wenn die so ein Ding da auf den Markt bringen und wir erfahren auf einmal, Drosten hat's nicht gewusst, dann ist doch die Frage, ist er jetzt nur ein Schauspieler gewesen, der da sitzen sollte, damit er so Dinge sagt, die er mit voller Überzeugung sagt? Oder hat er es gewusst und hat gelogen?
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Also rein inhaltlich finde ich das total gut, wie dir das aus dem Mund rauskommt. Du machst das echt cool. Aber geht das doch auf Deutsch? Ich kann nämlich

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1: Und es ist natürlich auch hochspannend, wie sich das dann auf die EU auswirkt. Wenn beide Lokomotiven, Deutschland und Frankreich, ausfallen, ja.
2: Dann haben wir eine echte Chance.
1: Sagen, von der Nein, mach dein Portemonnaie auf, ja.
2: Ja, unser Portemonnaie. Das ist ja, wenn von der Leyen bezahlt, dann geht die Rechnung gerne mal an die Bürger.
1: Nee, ich meine schon ihr eigenes, weil unseres ist dann nicht mehr da.
2: Na, ihr eigenes, ich weiß nicht. Also tatsächlich hat Macron ja schon angekündigt jetzt, trotz dieser Unmöglichkeit, er werde, Zitat, in wenigen Tagen einen neuen Premierminister benennen.
1: Ja, ich weiß auch nicht wie.
2: Ja, und die FAZ, das ist die Frankfurter Allgemeine Regierungszeitung, die sich ja überschlägt in Lobeshymnen für die deutsche Regierung und Propaganda in die Einrichtung, hat daraus gemacht, Achtung festhalten, Misstrauensvotum in Frankreich. Sieg für Putin. Die Kurve muss man erstmal hinkriegen.
1: Sieg für Putin?
2: Ja.
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0: 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Die EU-Kommission will die TÜV-Regeln ändern. Jetzt hat der Verkehrsausschuss des Europäischen Parlaments diese neuen Regeln auf den Weg gebracht. Es sollen künftig neue Assistenzsysteme im Rahmen der HU geprüft werden. Bei offenen Rückrufen gibt es dann keine TÜV-Plakette mehr. Für deutsche Urlauber und Wohnmobilfahrer könnte eine weitere Änderung interessant werden. Technische Prüfungen sollen künftig auch in anderen EU-Ländern möglich sein. Wer sich längere Zeit mit einem deutschen Fahrzeug etwa in Spanien, Italien oder Frankreich aufhält, könnte die Prüfung dort durchführen lassen. Geplant ist dafür aber nur eine vorläufige EU-Bescheinigung mit einer Gültigkeit von 6 Monaten. Die nächste reguläre Hauptuntersuchung müsste dann anschließend wieder in Deutschland erfolgen. Auch soll viel mehr auf die Abgasuntersuchung geguckt werden. Ziel ist es angeblich, umweltschädliche Fahrzeuge aus dem Verkehr zu ziehen. Das Bundeskriminalamt warnt intern vor einer möglichen Gefährdung von Polizisten durch Linksextremisten. Hintergrund ist ein auf Indymedia veröffentlichtes Drohschreiben, in dem unter dem Motto „Auch Bullen haben Namen und Adressen“ dazu aufgerufen wurde, private Daten von Polizeibeamten zu sammeln. Laut einem als VS, nur für den Dienstgebrauch eingestuften BKA-Dokument, könne der Aufruf linke Gruppen dazu motivieren, Beamte auszuspähen, öffentlich zu outen oder deren Eigentum zu beschädigen. Besonders im Fokus stehen demnach Personen mit Bezug zu Verfahren gegen Linksextremisten aus dem sogenannten Budapest-Komplex. Das BKA hält auch eine weitere Eskalation für möglich. In seiner internen Lageeinschätzung warnt die Behörde, dass je nach Radikalisierungsgrad der Täter direkte Bedrohungen, Nötigungen oder sogar körperliche Angriffe auf betroffene Beamte nicht ausgeschlossen werden könnten. Die ungarische Antiterroreinheit, TEK, und die Steuer- und Zollbehörde, NAV, hielten am 5. März 2 gepanzerte Fahrzeuge der ukrainischen Staatsbank Oschadbank auf der Autobahn bei Budapest an. Die unauffälligen Geldtransporter kamen aus Wien und sollten absolut geheim Bargeld, 40 Millionen US-Dollar und 35 Millionen Euro, sowie 9 Kilo Gold in die Ukraine bringen. Nach dem Regierungswechsel in Budapest wurden die beschlagnahmten Geldwerte nun an die Ukraine weitergeleitet. Vermutlich auch als Signal der Entspannung vor einem geplanten Treffen zwischen Volodymyr Zelensky und dem designierten neuen ungarischen Ministerpräsidenten Peter Magyar. Kritiker fragen sich, ob sowas normal ist und warum in der EU nur 10.000 Euro von den normalen Bürgern transportiert werden dürfen, wenn parallel dazu solche Bar- und Goldmittel in eines der korruptesten Länder der Welt, die Ukraine, geschickt werden. Die Europäische Kommission hat am Donnerstag ihre allererste Strategie zur Armutsbekämpfung vorgestellt und die Mitgliedstaaten dazu aufgerufen, den sozialen und bezahlbaren Wohnungsbau auszubauen, die soziale Unterstützung zu stärken und Zwangsräumungen zu verhindern, mit dem langfristigen Ziel, die Armut in der gesamten EU bis 2050 zu beseitigen. Zahlen der Kommission zeigen, dass in der EU nach wie vor rund 92,7 Millionen Menschen von Armut oder sozialer Ausgrenzung bedroht sind und fast 1 Million Menschen obdachlos sind. 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
1: Das ist die ultimative Selbstverwaltung und Selbstverantwortung für sein eigenes Geld oder für seinen Werterhalt. Es gibt Möglichkeiten, an dem Kurs des Bitcoin zu partizipieren. Es gibt also hier eben diese gesagten ETFs. Man kann damit praktisch wie eine Aktie an der Wertsteigerung beziehungsweise an diesem Markt teilnehmen. Aber grundsätzlich ist es genau wie du sagst. Man sagt im Kryptojargon not your keys, not your coins. Das heißt, du hast 12 oder 24 Sicherheitswörter, die du dir dann merken musst, um immer wieder auf deinen Wallet, auf deine Geldbörse zuzugreifen. Und auch hier erstmalig in der Geschichte ist etwas, dass wenn dir jemand eine Waffe an den Kopf hält und möchte deine Bitcoin und du gibst sie nicht heraus, kann er sie nicht stehlen. Das heißt, nur wenn diese Worte preisgibst, wenn man eine Unze Gold in der Tasche hat, kann man davon ausgehen, dass wenn jemand mit der Waffe da steht, dass er dein Vermögen sozusagen einziehen kann. Das ist bei Bitcoin nicht.
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